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1: Ich bin Yves Simon. US-Präsident Trump gibt nicht auf. Heute läuft der gesetzliche Rahmen für globale Zölle aus und jetzt hat er eine neue Grundlage für die Importgebühren gefunden. Trump will auf die Einfuhren von 60 Handelspartnern einen Zoll von 10 bzw. 12,5% erheben. Darunter fallen auch bestimmte Produkte aus der Europäischen Union. Um 6 Uhr unserer Zeit treten die Zölle in Kraft. Sie sollen dieses Mal juristisch einwandfrei sein. Davon jedenfalls geht Trump aus. CDU-Generalsekretär Linnemann soll neuer Gesundheitsminister werden, Nina Warken wiederum Kanzleramtsministerin, das schreiben mehrere Medien übereinstimmend. Eine Bestätigung aus der Regierung gibt es bisher allerdings noch nicht. Der Posten im Kanzleramt wird ja frei, weil Thorsten Frey neuer Unionsfraktionschef werden soll. Vorgänger Jens Spahn war nach der Geburt seines Kindes mithilfe einer Leihmutter zurückgetreten. Kein Tempolimit für Gesetze. Das Bundesverfassungsgericht hat jetzt beschlossen, dass es keine Zeitvorgaben geben soll, wie schnell oder langsam Gesetze durchs Parlament gebracht werden können. Im konkreten Fall, da ging es um das Heizungsgesetz der Ampelregierung. Der Kläger, ein Abgeordneter, war der Meinung, SPD, Grüne und FDP hätten das Gesetz so schnell durch den Bundestag bringen wollen, dass er gar nicht genug Zeit gehabt habe, sich anständig zu informieren. Die Bundesrichter allerdings verweisen auf die Verfassung und da steht eben keine Vorgabe zum Tempo bei Gesetzgebungsverfahren drin. Fast jede fünfte Familie mit minderjährigen Kindern wird von nur einem einzigen Elternteil geführt. Das sind laut Statistik Bundesamt zwar etwas weniger Alleinerziehende als vor 10 Jahren, doch ihr Armutsrisiko, das bleibt hoch. Lea Matschulat berichtet.
2: Rund 29% der alleinerziehenden Haushalte sind armutsgefährdet. 12% sind es bei den Familien mit beiden Elternteilen. Für Kinder bedeutet ein Leben mit wenig Geld häufig auch weniger Teilhabe. Der Eintritt fürs Schwimmbad, eine Spielkonsole, der Mitgliedsbeitrag fürs Gym. Dinge, wo sie verzichten müssen.
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3: Nikolai Gogol wurde 1809 in der heutigen Ukraine geboren und gilt als einer der großen Meister der russischen Literatur. Seine Werke verbinden Komik, Groteske, Satire und eine oft unheimlich genaue Beobachtung menschlicher Schwächen. Gogol zeigt keine Heldenwelt, sondern Menschen, die in Eitelkeit, Angst, Gier, Bürokratie und Selbsttäuschung gefangen sind. Sein Roman »Die toten Seelen« erschien 1842. Gogol selbst nannte das Werk nicht einfach Roman, sondern ein Poem, eine große erzählerische Reise durch Russland. Im Mittelpunkt steht Pavel Iwanowitsch Tschitschikow, ein höflicher, unauffälliger Mann mit einem absurden Plan. Er kauft verstorbene Leibeigene, die auf dem Papier noch als Besitz geführt werden. Aus dieser grotesken Idee entwickelt Gogol eine scharfe Gesellschaftssatire. Die toten Seelen ist komisch, manchmal fast burlesk, aber zugleich tief melancholisch. Denn die eigentliche Frage lautet, wer ist hier wirklich tot? Die verstorbenen Bauern oder die Lebenden, die ihre Menschlichkeit verloren haben?

Stellen Sie sich eine staubige Landstraße vor. Irgendwo im weiten Russland des 19. Jahrhunderts. Eine Kutsche rollt gemächlich dahin, die Räder knirschen im Sand. Und darin sitzt ein Mann, der auf den ersten Blick kaum auffällt. Ordentlich gekleidet, höflich, geschniegelt, unaufdringlich. Sein Name? Pawel Iwanowitsch Tschitschikow. Und doch trägt dieser unauffällige Mann einen Plan mit sich, der ebenso absurd wie genial ist. So beginnt Nikolai Gogols berühmter Roman »Die toten Seelen«. Eine Geschichte, die uns zugleich zum Lachen bringt und einen tiefen Blick in die Seele einer ganzen Gesellschaft wirft. Tschitschikow erreicht eine Provinzstadt, deren Name gar nicht wichtig ist, denn sie könnte überall sein. Die Häuser sind grau, die Straßen belebt, aber ohne Glanz. Im Gasthof angekommen, lässt er sich ein Zimmer geben. »Ein ordentliches Zimmer, wenn ich bitten darf«, sagt er mit ruhiger Stimme. Der Wirt nickt eifrig. »Gewiss, gewiss, wir haben hier alles, was ein Herr braucht.« Und tatsächlich? Das Zimmer ist weder gut noch schlecht. Es ist, wie fast alles hier, einfach durchschnittlich. Doch Tschitschikow ist kein Mann des Zufalls. Schon am nächsten Tag beginnt er, die wichtigsten Leute der Stadt aufzusuchen. Den Gouverneur, den Polizeichef, den Staatsanwalt. Überall wird er freundlich empfangen. Beim Gouverneur verbeugt er sich leicht. »Es ist mir eine große Ehre, eure Bekanntschaft zu machen.« Der Gouverneur lächelt zufrieden. »Ein so angenehmer Mann ist uns jederzeit willkommen.« Und genau das ist Tschitschikows Talent. Er ist angenehm. Er passt sich an, spiegelt sein Gegenüber, sagt nie zu viel, aber immer genug. Innerhalb kürzester Zeit wird er eingeladen, bewirtet und geschätzt. »Ein feiner Mensch«, flüstern die Damen beim Abendessen. »Sehr gebildet«, ergänzt jemand anderes. Doch während die Gesellschaft ihn bewundert, arbeitet Tschitschikow bereits an seinem eigentlichen Vorhaben.

0: Tschitschikow beginnt, die umliegenden Gutsbesitzer zu besuchen. Sein erstes Ziel ist Manilo. Manilo empfängt ihn mit offenen Armen. Er ist ein freundlicher, beinahe verträumter Mann, ein Mensch voller leerer Liebenswürdigkeit und schöner Worte. »Ach, wie schön, Besuch zu haben«, sagt er. »Ich habe oft davon geträumt, einen so gebildeten Gast wie Sie zu empfangen.« Sie setzen sich, trinken Tee, sprechen über alles und nichts. Alles ist höflich, weich, angenehm und irgendwie bedeutungslos. Schließlich kommt Tschitschikow zur Sache. »Erlauben Sie mir eine ungewöhnliche Frage«, beginnt er vorsichtig. »Wie steht es um verstorbene Bauern in Ihren Listen?« Manilo blinzelt. »Verstorbene? Nun, Sie sind noch registriert, natürlich. Wären Sie bereit, mir diese Seelen zu übertragen?« Stille. Dann ein Lächeln. »Aber gewiss, wenn es Ihnen Freude bereitet.« Manilo versteht nicht wirklich, worum es geht, aber er sagt ja. Und genau darauf hat Tschitschikow gehofft. Die nächste Station ist ganz anders. Karo Botschka, eine ältere Witwe, blickt ihn misstrauisch an. »Tote Seelen kaufen?«, fragt sie und runzelt die Stirn. »Was soll ich mir darunter vorstellen?« »Nun«, erklärt Tschitschikow ruhig, »es handelt sich lediglich um eine Formalität. Für Sie wäre es von Vorteil.«
1: »Und ich verliere nichts dabei? Gar nichts?«
0: »Nicht das Geringste.« Sie zögert, fragt nach, rechnet im Kopf immer wieder.
1: »Vielleicht brauche ich Sie ja noch.«
0: »Wofür denn, verehrte Dame?« Schließlich gibt sie nach. Nicht überzeugt, aber beruhigt genug. So sammelt Tschitschikow seine ersten toten Seelen. Auf dem Papier sind diese verstorbenen Bauern noch Besitz. Und genau dieses Papier will er nutzen, um sich selbst größer, reicher und bedeutender erscheinen zu lassen, als er ist.

Dann kommt Nozdrev. Ein Mann wie ein Sturm. Laut, prahlerisch, unberechenbar. Tote Seelen, ha, lachte er laut. Warum nicht gleich den Mond verkaufen, hä? Er klopft Tschitschikow auf die Schulter, schenkt ihm ein Glas ein und versucht sofort aus der Sache ein Spiel zu machen. Komm, wir tauschen. Deine Seelen gegen meine Hunde. Ich fürchte, sagt Tschitschikow vorsichtig, das entspricht nicht ganz meinen Absichten. Dann spiel darum. Karten. Wer verliert, zahlt. Die Situation eskaliert schnell. Nozdrev ist kein Mann der klaren Abmachungen. Bei ihm wird jede Unterhaltung zum Streit. Jedes Gespräch endet in einem Geschäft zum Glücksspiel. Jede Begegnung wird Chaos. Plötzlich ruft er: Du willst mich übers Ohr hauen! Tschitschikow bleibt ruhig, steht auf und sagt: Ich sehe, dass wir heute nicht ins Geschäft kommen. Und geht. Ganz anders Subakevich. Ein massiver Mann, schwer erdverbunden, mit harter Stimme und noch härterem Verstand. Tote Seelen, sagt er trocken. Sie wollen also profitieren. Tschitschikow lächelt leicht. Ich sehe, Sie verstehen die Sache. Natürlich verstehe ich Sie. Und ich verkaufe, aber nicht billig. Hier wird verhandelt, hart und direkt. Dieser Bauer war ein ausgezeichneter Arbeiter, behauptet Subakevich. Er ist tot, entgegnet Tschitschikow ruhig. Aber zu Lebzeiten war er ausgezeichnet. Am Ende einigt man sich. Beide wissen genau, was sie tun. Und dann Blutschkin, ein Schatten seiner selbst. Sein Gut ist verfallen, das Haus voller Müll, sein Leben zusammengeschrumpft auf Misstrauen und Geiz. Was wollen Sie? Fragt er misstrauisch. Ich habe gehört, Sie hätten verstorbene Bauern. Pluschkins Augen blitzen. Viele. Viel zu viele. Eine Last. Ich könnte sie Ihnen abnehmen. Wirklich? Flüstert er. Und ich muss nichts zahlen. Im Gegenteil. Pluschkin lacht. Ein trockenes, fast unheimliches Lachen. Nehmen Sie sie, nehmen Sie sie.

Mit jedem Besuch wächst Tschitschikows Sammlung. Auf dem Papier wird er reicher und reicher. Und zurück in der Stadt steigt sein Ansehen weiter. Ein Mann von Bedeutung, heißt es nun. Man spekuliert. Hat er Ländereien? Verbindungen? Einfluss? Vielleicht ist er ein hoher Beamter, vielleicht ein Mann mit geheimen Aufträgen, vielleicht sogar jemand, vor dem man sich besser in Acht nimmt. Die Gerüchte beginnen zu kursieren. Er ist sicher ein hoher Beamter, vielleicht sogar ein geheimer Inspektor. Tschitschikow bewegt sich weiter höflich durch die Salons. Er lächelt, verbeugt sich, sagt genau das Richtige zur richtigen Zeit. Die Damen finden ihn interessant, die Herren respektieren ihn und die Stadt beginnt, sich ihre eigene Geschichte über ihn zu erfinden. Doch dann kommt Nozdrev zurück ins Spiel. »Ich sag euch, der kauft Tote! Tote!« ruft er in die Runde. Zuerst Gelächter, oh, dann Zweifel. Tote Seelen? Was soll das bedeuten? Und wie es in Gesellschaften oft geschieht, wächst das Gerücht schneller als die Wahrheit. Es verändert sich, wird größer, gefährlicher, absurder. Er ist ein Betrüger. Nein, schlimmer, ein Entführer. Ein Spion. Die Stimmung kippt. Beim nächsten Empfang bleibt es plötzlich still, als Tschitschikow den Raum betritt. Guten Abend, sagt er höflich. Einige nicken. Andere flüstern. Blicke weichen aus, Türen bleiben halb geschlossen. Er spürt es sofort. Am nächsten Morgen trifft er eine Entscheidung. Die Pferde sollen angespannt werden. So früh schon? Fragt der Kutscher. Ja, wir reisen ab. Und so verschwindet Tschitschikow, wie er gekommen ist. Leise, höflich, unauffällig. Zurück bleibt eine Gesellschaft, die ihn erst gefeiert und dann verurteilt hat, ohne je wirklich zu begreifen und zu verstehen, wer er war.

Denn Tschitschikow ist mehr als ein Betrüger. Er ist ein Spiegel. Ein Spiegel für eine Welt, in der Zahlen wichtiger sind als Menschen. In der Besitz mehr zählt als Leben. In der selbst Tote noch eine steuerliche Kategorie darstellen. Und vielleicht sind die toten Seelen am Ende gar nicht nur die verstorbenen Bauern, sondern die Lebenden, die träumenden Manilos, die ängstlichen Korobatschkas, die lärmenden Nozdrevs, die berechnenden Subakevichs und all die anderen, die in ihren eigenen kleinen Welten gefangen sind. Ja, Gogols Geschichte ist komisch, aber sie ist auch ein leiser Schock mit Kraft. Denn während wir lachen, erkennen wir, so weit ist die Welt vielleicht gar nicht von der unsrigen. Im weiteren Verlauf des Romans, insbesondere in den Fragmenten des unvollendeten zweiten Teils, erfahren wir mehr über Tschitschikows Vergangenheit. Er ist kein geborener Betrüger, kein Dämon, der von Anfang an böse war. Er ist ein Produkt seiner Umgebung. So wie wir. Und das verbindet uns vielleicht mit ihm. Schon in seiner Jugend lernt er, dass Anpassung und Berechnung der Schlüssel zum Erfolg sind. Wer freundlich wirkt, wer nützlich erscheint, wer sich geschickt bewegt, kann vorankommen. So entwickelt er eine Haltung, die ganz auf Nutzen und Vorteil ausgerichtet ist. Ohne große moralische Skrupel, aber auch ohne offene Bosheit. Gerade deshalb ist er so interessant. Tschitschikow ist kein klassischer Held und kein klassischer Bösewicht. Er ist ein Opportunist. Jemand, der das System nicht hinterfragt, sondern es nutzt, so gut er kann. Und genau darin liegt Gogols scharfe Beobachtungsgabe. Das Problem ist nicht nur ein einzelner Betrüger. Das Problem ist ein ganzes System, eine ganze Ordnung, in der ein solcher Betrug überhaupt erst möglich wird.

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1: Ich bin Yves Simon. Im Konflikt um die Straße von Hormuz will US-Präsident Trump den Iran für Schäden an Handelsschiffen und Fracht zur Kasse bitten. Entschädigungen sollen nach seinen Angaben aus eingefrorenen iranischen Vermögenswerten bezahlt werden, die von den USA kontrolliert werden. Hintergrund ist die neue Eskalation des Iran-Kriegs. Nach Beschuss von Handelsschiffen durch iranische Streitkräfte greift das US-Militär seit Tagen schon Ziele im Iran an, um weitere Angriffe zu verhindern. In Regensburg hat ein 20-Jähriger in einer Bankfiliale einen Mitarbeiter mit einem Messer angegriffen und tödlich verletzt. Stundenlang hat es einen Großeinsatz gegeben. Schwer bewaffnete Spezialkräfte haben den Bereich weiträumig abgesperrt, weil sie erst eine Geiselnahme befürchtet hatten. Der mutmaßliche Täter mit deutscher Staatsangehörigkeit hat sich am Ende widerstandslos festnehmen lassen. Zwei andere Menschen wurden unverletzt aus dem Gebäude gebracht. Polizei und Staatsanwaltschaft ermitteln wegen eines Tötungsdelikts und eines Raubüberfalls. Der 20-Jährige soll heute im Laufe des Tages dem Haftrichter vorgeführt werden. An der französischen Atlantikküste rund um Bordeaux wüten momentan heftige Waldbrände, inzwischen auf 2000 Hektar Fläche. Michael Evers berichtet für uns.
2: Der Brand ist noch immer nicht unter Kontrolle und die Feuerwehr kämpft mit einem Großaufgebot gegen ein Wiederaufflammen des Feuers an verschiedenen Stellen, hieß es von den Behörden vorhin. Immerhin habe der Brand sich aber nicht in andere Bereiche verlagert. Tausende evakuierte Urlauber, darunter auch etliche Deutsche, warten unterdessen in Ausweichquartieren darauf, wie es mit ihrem Urlaub weitergeht. Klarheit gibt es noch nicht.
1: Etwa 4 Wochen nach dem frühen WM-Aus der deutschen Fußballnationalmannschaft stellt der DFB heute voraussichtlich Jürgen Klopp als neuen Bundestrainer und Nachfolger von Julian Nagelsmann vor. Formal müssen die Gesellschafterversammlung und auch noch der Aufsichtsrat seiner Ernennung zustimmen. Die Gremien tagen dann am Vormittag digital und Klopp soll einen Vertrag bis zur WM 2030 bekommen. Bisher war der Erfolgstrainer bei Red Bull of Head of Global Soccer tätig.
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1: Ich bin Yves Simon. Ende des Jahres endet die Amtszeit von UN-Generalsekretär Guterres und der Nachfolgekampf ist schon in vollem Gange. 6 nominierte Kandidaten, darunter der Chef der Internationalen Atomenergiebehörde Grossi, haben sich jetzt in der UN-Generalversammlung im Stile einer TV-Debatte vorgestellt. Für Gesprächsstoff sorgt unter anderem ein Bericht, wonach US-Präsident Trump FIFA-Chef Infantino ins Rennen schicken könnte. Großeinsatz am Nachmittag in Regensburg. In einer Bankfiliale ist ein Mann bei einem Messerangriff tödlich verletzt worden. Der mutmaßliche Täter wurde festgenommen und heute soll er dem Haftrichter vorgeführt werden. Julia Wasilkow berichtet für uns.
2: Nach Angaben der Polizei handelt es sich bei dem Verdächtigen um einen 20 Jahre alten Deutschen. Ein Mann wurde bei dem Angriff in der Bankfiliale schwer verletzt und starb später im Krankenhaus. 2 weitere Menschen, die sich noch in der Bank befanden, wurden von Spezialkräften unverletzt aus dem Gebäude gebracht. Die Polizei ermittelt wegen eines Tötungsdelikts und eines Raubüberfalls.
1: Stühlerücken im Kanzleramt. Bundesgesundheitsministerin Warken soll Medienberichten zufolge neue Kanzleramtschefin werden. Neuer Gesundheitsminister wiederum wird dann CDU-Generalsekretär Carsten Linnemann. Das alles ist aber noch nicht offiziell bestätigt. Merz hat sich im April aber bei der Vorstellung der Gesundheitsreform sehr begeistert gezeigt von seiner Parteikollegin. Jetzt holt er sie anscheinend ins Kanzleramt. Die 47-Jährige soll auf Thorsten Frei folgen, der Unionsfraktionschef wird, also der Nachfolger von Jens Spahn, der zurückgetreten war. Die geplante Übernahme von Warner Brothers durch Paramount ist per Gerichtsbeschluss vorerst bis zum 17. August gestoppt. 12 US-Bundesstaaten haben jetzt eine einstweilige Verfügung beantragt, weil sie Wettbewerbsprobleme für das Filmgeschäft und die Kinos befürchten. Und das, obwohl das US-Justizministerium den rund 111 Milliarden Dollar Deal vorher schon ohne Auflagen genehmigt hatte.
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1: Ich bin Yves Simon. Guten Morgen. US-Präsident Trump gibt nicht auf. Heute läuft der gesetzliche Rahmen für globale Zölle aus. Jetzt hat er eine neue Grundlage für Importgebühren gefunden. Trump will auf die Einfuhren von 60 Handelspartnern einen Zoll von 10 oder auch von 12,5% erheben. Darunter fallen auch bestimmte Produkte aus der EU. Für uns berichtet aus Washington Tina Eck.
2: Pünktlich mit Ablauf der Frist für die bisherigen globalen Zölle um 6 Uhr morgens deutscher Zeit setzt Trump die neuen Abgaben in Kraft. Diese Zölle nun sollen juristisch unanfechtbar sein, mit einer neuen und sehr abstrusen Begründung, angeblich unzureichenden Maßnahmen gegen Zwangsarbeit in vielen Ländern. Je nach Handelspartner werden Zölle von 10 bis 12,5% fällig.
1: Nach der tödlichen Messerattacke in einer Regensburger Bank steht jetzt fest, bei dem Opfer handelt es sich um einen Mitarbeiter der Filiale. Die Bank zeigt sich bestürzt und will jetzt vor allem die Beschäftigten unterstützen, arbeitet natürlich aber auch eng mit den Behörden zusammen. Der tatverdächtige 20-jährige Deutsche soll heute dem Haftrichter vorgeführt werden. Er wurde von Spezialkräften noch im Gebäude widerstandslos festgenommen. Spanien hat wegen verheerender Waldbrände in gleich zwei Regionen den Notstand nationaler Tragweite ausgerufen, unter anderem auch für die Hauptstadtregion Madrid. So kann der Staat mehr Mittel für die Brandbekämpfung mobilisieren. Deutschland hat ab heute wohl offiziell einen neuen Fußball-Bundestrainer, Jürgen Klopp. Allerdings müssen einige DFB-Gremien noch über die Anstellung abstimmen. Laut dem Sportinformationsdienst soll das heute Vormittag um 9 in Frankfurt über die Bühne gehen, am DFB-Campus. Sollte alles, wie zu erwarten, glatt laufen, dann kann sich Klopp auf einer Pressekonferenz gegen 11 als neuer Bundestrainer präsentieren. Sein Ziel, an der Seite von Bernd Neuendorf und Hans-Joachim Watzke, die Nationalmannschaft fit machen für die EM28. Und natürlich dann auch wieder für die WM 2030.
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1: Ich bin Justin Hamm, guten Morgen. Der Krieg im Iran verteuert das Leben für Menschen auf der gesamten Welt. Nun hat US-Präsident Trump neue Zölle in Kraft gesetzt, die auch uns betreffen. 60 Länder sind betroffen und auch eben die EU-Staaten. Als Begründung nennen die USA unzureichende Maßnahmen gegen Zwangsarbeit. Die neuen Importgebühren liegen bei 10 bzw. 12,5%. Trumps bisherige globalen Zölle wären heute ausgelaufen, weil die gesetzliche Grundlage dafür nach 125 Tagen weggefallen ist. Der Deutsche Städtetag fordert die Warenhauskette Galeria auf, die betroffenen Kommunen in die Gespräche über die Zukunft der Kaufhäuser mit einzubeziehen. Hauptgeschäftsführer Schuchardt warnte im Funke-Interview vor einer Abwärtsspirale für Innenstädte und verlangt im Falle von Schließungen schnelle Konzepte für eine Folgenutzung. Galeria denkt darüber nach, 33 weitere Kaufhäuser dicht zu machen. Die Lebenserwartung steigt weltweit, aber Menschen verbringen am Lebensende immer mehr Jahre bei schlechter Gesundheit, besonders in wohlhabenden Ländern. Frauen sind häufiger betroffen, wie eine Studie im Fachjournal The Lancet zeigt. Demnach ist die Zeit mit gesundheitlichen Einschränkungen seit 1990 im Schnitt von 8,8 auf 10,7 Jahre gestiegen. Die Lebenserwartung ist gleichzeitig von rund 64 auf jetzt 73 Jahre gestiegen. Der Deutsche Fußballbund lädt heute um 11 Uhr zu einer Pressekonferenz. Das Thema dürfte klar sein, die Verpflichtung von Jürgen Klopp als Bundestrainer. Sein Name wurde in der Einladung zwar nicht genannt, doch das hat nur formale Gründe. Thomas Thonfeld berichtet.
2: Vor der Pressekonferenz tagen noch die DFB-Gremien. Sie müssen Klopps Vertrag noch absegnen, aber das ist nur eine Formalität. Offenbar soll das Papier über 4 Jahre laufen, also bis zur nächsten Weltmeisterschaft. Als sicher gilt auch, dass Klopp seine langjährigen Co-Trainer Piet Krawitz und Pep Leinders zum DFB mitbringen wird. Und offenbar soll auch sein ehemaliger Dortmunder Spieler Sven Bender zum Trainerteam gehören.
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1: Ich bin Justin Hamm, guten Morgen. Es ist eigentlich schon längst klar, aber heute soll es offiziell werden. Jürgen Klopp wird neuer Bundestrainer. Der Deutsche Fußballbund hat zu einer Pressekonferenz geladen und gab den Grund vorher nicht an. Klopp soll dem Vernehmen nach einen Vertrag bis zur WM 2030 unterschreiben. Das nächste große Turnier ist die EM 2028 in Großbritannien und Irland. Zölle sind bekanntlich das große Ding für US-Präsident Trump in seiner zweiten Amtszeit. Heute sind die globalen Zölle ausgelaufen, nun hat Trump eine neue Grundlage gefunden. Er erhebt nun bis zu 12,5% auf Einfuhren von 60 Handelspartnern. Tina Eck berichtet.
2: Diese Zölle nun sollen juristisch unanfechtbar sein. Mit einer neuen und sehr abstrusen Begründung, angeblich unzureichenden Maßnahmen gegen Zwangsarbeit in vielen Ländern. Je nach Handelspartner werden Zölle von 10 bis 12,5% fällig. Die Europäische Union wird da gemeinsam mit Taiwan, Japan und der Schweiz genannt.
1: Die Polizei will an diesem Wochenende verstärkt die Bahnhöfe in Großstädten in den Blick nehmen. Insbesondere an Kriminalitäts-Hotspots mit vielen Gewaltdelikten und Waffen wollen die Beamten ab heute kontrollieren. Um Auseinandersetzungen vorzubeugen, hatte die Bahn letztens angekündigt, bald ein Alkoholverbot an allen Bahnhöfen einzuführen. Menschen auf der ganzen Welt leben länger, verbringen aber auch immer mehr Zeit krank. Das zeigt eine Studie im Fachjournal The Lancet. Demnach verbrachten Menschen 2023 im Schnitt fast 11 Jahre bei schlechter Gesundheit, knapp 2 Jahre mehr als noch 1990. In wohlhabenden Ländern ist diese Lücke zwischen Lebenserwartung und gesunden Jahren besonders groß.
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Hören Sie gerne Musik auch zum Essen? Ich auf jeden Fall. Musik zum Essen, das kennen wir heute auch aus Restaurants oder Cafés. Aber die Idee der sogenannten Tafelmusik ist viel älter. Schon im Mittelalter wurde bei Mahlzeiten musiziert. In Klöstern etwa las man während des Essens aus der Bibel vor oder sang geistliche Texte. Und auch bei Festen, Hochzeiten oder großen Banketten durfte Musik natürlich nicht fehlen. Besonders eindrucksvoll zeigen das Darstellungen aus dem 17. Jahrhundert. Vor reich gedeckten Tafeln sitzen edle Damen und Herren, während Musiker mit Laute, Viola da Gamba oder Viola da Braccio für Unterhaltung sorgen. Wer es sich leisten konnte, holte sich die Musik sogar direkt ins private Speisezimmer. Der Begriff Tafelmusik taucht seit dem 16. Jahrhundert auf, als Gegenstück zur Kirchen- oder Kammermusik. Gemeint war dabei meist leichte, unterhaltende Musik in ganz unterschiedlichen Besetzungen. Mal zart mit Harfe und Laute, mal festlich mit Trompeten. Die hatten bei großen Banketten sogar eine besondere Aufgabe, sie kündigten nämlich den nächsten Gang an. Und manchmal wurde es ziemlich kurios. Beim berühmten Fasanenfest des Herzogs Philipp des Guten im Jahr 1454 sollen rund 20 Musiker mitten in einer riesigen Pastete gesessen haben. Musikgenuss und kulinarische Kunst, sie merken, damals offenbar wortwörtlich vereint. Na dann, guten Appetit!

Ich nehme Sie wieder mit zu einem Ort, an dem Musikgeschichte lebendig wird. Diesmal dem Teatro di San Carlo in Neapel. Wenn Sie dieses prachtvolle Opernhaus betreten, betreten Sie zugleich eines der ältesten noch aktiven Opernhäuser Europas. Eröffnet bereits im Jahr 1737 und damit älter als viele berühmte Bühnen der Welt. Schon beim ersten Blick entfaltet sich die besondere Atmosphäre dieses Hauses. Roter Samt, goldverzierte Logen und ein Zuschauerraum, der mit seiner eleganten Hufeisenform bis heute nahezu unverändert erhalten geblieben ist. Hier verschmelzen Geschichte, Architektur und Musik zu einem einzigartigen Erlebnis. Das Teatro di San Carlo war über Jahrhunderte Treffpunkt von Königen, Komponisten und Musikliebhabern aus aller Welt. Große Künstler wie Gioachino Rossini und Gaetano Donizetti wirkten hier und prägten die Geschichte der Oper entscheidend mit. Noch heute gilt die Akustik des Hauses als außergewöhnlich klar und warm, ein Klangraum, der Musik unmittelbar spürbar macht. Wenn sich der Vorhang hebt und das Licht langsam erlischt, erleben Sie nicht nur eine Aufführung, sondern ein Stück italienischer Kulturgeschichte. Das Teatro di San Carlo ist weit mehr als ein Opernhaus. Es ist ein Symbol für die Leidenschaft, Eleganz und künstlerische Seele Neapels.

Ich hoffe, Sie sind zufrieden mit der Schlafqualität in Ihrer letzten Nacht. Aber viele kennen das. Ein kurzer Blick auf die Uhr mitten in der Nacht und schon wieder ist es genau 3 Uhr oder 4 Uhr. Aber warum wachen so viele Menschen eigentlich immer zur gleichen Zeit nachts auf? Unser Körper, der liebt Routinen. Auch nachts arbeitet die sogenannte innere Uhr ganz präzise. In bestimmten Schlafphasen wird man leichter wach, besonders in den frühen Morgenstunden. Wenn dann noch Stress, Grübeln oder Anspannung dazukommen, reicht oft schon ein kleines Geräusch oder ein Gedanke, um plötzlich hellwach zu sein. Dazu kommt, wer einmal bemerkt hat, dass er immer um dieselbe Zeit wach wird, achtet automatisch stärker darauf, selbst wenn man das nicht möchte. Das Gehirn speichert dieses Muster ab und irgendwann wacht man schon fast aus Gewohnheit genau dann auf. Natürlich auch Faktoren wie Alkohol, spätes Essen, zu viel Bildschirmzeit oder ein unregelmäßiger Schlafrhythmus können den Schlaf unterbrechen. Und tatsächlich verändert sich nachts auch der Hormonhaushalt. Gegen Morgen steigt zum Beispiel langsam der Cortisolspiegel an. Der Körper bereitet sich auf das Aufwachen vor. Die gute Nachricht, einzelnes nächtliches Aufwachen ist völlig normal. Problematisch wird es erst, wenn man dauerhaft schlecht einschläft, sich tagsüber dann auch noch erschöpft fühlt oder stundenlang wach liegt. Manchmal hilft schon eine kleine Veränderung am Abend und die Nacht wird wieder deutlich ruhiger. Zur Entspannung gibt's bei uns jetzt wieder die beste Klassik zwischen den Meeren.

ein einziges Knotenkunstwerk, ein einfacher Trick, eine leere Toilettenpapierrolle als Aufbewahrung und schon herrscht Ordnung. Nicht besonders hübsch, aber praktisch. Oder Sie haben morgens keine Zeit für lange Entscheidungen. Legen Sie sich Ihr Outfit einfach am Abend vorher bereit. Das spart Nerven und Zeit. Auch in der Küche gibt es echte Klassiker. Eine Prise Salz im Kaffee kann die Bitterkeit reduzieren. Klingt erstmal seltsam, funktioniert aber tatsächlich. Oder wenn Sie weiche Butter brauchen, einfach ein Glas kurz mit heißem Wasser erwärmen und über die Butter stülpen. Schon ist sie streichzart. Und dann sind da noch die kleinen digitalen Lifehacks. Bildschirmfotos statt langer Notizen, Erinnerungsfunktionen fürs Gehirn entlasten oder die gute alte Nicht-Stören-Funktion, wenn Sie einfach mal Ruhe brauchen. Am Ende sind es genau diese kleinen Kniffe, die den Unterschied machen. Sie sparen keine Stunden, aber viele kleine Momente und die summieren sich. Probieren Sie einfach mal den einen oder anderen Trick aus. Vielleicht wird aus einem simplen Lifehack ja genau der kleine Helfer, den Sie im Alltag nicht mehr missen möchten. In diesem Sinne, machen Sie es sich ein bisschen leichter. Sie haben es verdient.

Lifehacks. Ein großes Wort für kleine Tricks, die den Alltag ein bisschen einfacher machen. Und mal ehrlich, wer freut sich nicht über clevere Abkürzungen im täglichen Chaos? Vielleicht kennen Sie das Ladekabel ist mal wieder

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1: Ich bin Justin Hamm, guten Morgen. Badeunfälle gibt es auch in diesem Jahr viele. Vor allem während der Hitzewelle im Juni mussten ehrenamtliche Rettungsschwimmer oft einspringen. Die LRG-Präsidentin Vogt sagt nun, die meisten der 99 tödlichen Badeunfälle im Juni wären vermeidbar gewesen. Aber dafür bräuchte es mehr Aufklärung über Gefahren im Wasser, zum Beispiel in Schulen und Kindergärten. Aber auch Kommunen könnten laut Vogt mehr tun, etwa mehr Rettungsmittel an unbewachten Badestellen anbringen. Die deutsche Autoindustrie kämpft um ihre Zukunft und den Ernst der Lage, zeigen neue Zahlen von Volkswagen. Der Gewinn ist im zweiten Quartal um ein Drittel eingebrochen. Infolge der wirtschaftlichen Schieflage gibt es bereits massive Sparprogramme. Bei VW könnten weltweit bis zu 50.000 Jobs wegfallen, zusätzlich zu den Zehntausenden, die schon abgebaut wurden. Und auch einige Werke stehen vor dem Aus. In Sachsen-Anhalt, Mecklenburg-Vorpommern und Berlin wird bald gewählt und in den ersten beiden Bundesländern liegt die AfD in Umfragen vorne. Die Ostbeauftragte der Bundesregierung, Kaiser, ist besorgt über den Verdruss vieler Menschen über die Politik. Sie glaube, dass dieses Misstrauen stark mit Corona zusammenhänge und den damaligen Entscheidungen. Zudem nennt sie den Ukraine-Krieg, die Energiekrise und die Gefahren für Arbeitsplätze als Gründe für die Verunsicherung vieler Menschen. Süßigkeiten-Fans müssen jetzt ganz stark sein. Die Gewerkschaft Nahrung Genuss Gaststätten ruft aktuell zu Streiks auf und heute ist das Stammwerk von Haribo betroffen, zudem auch Standorte von Lindt und Storck. Die Gewerkschaft spricht bei Haribo von einem stinksauren Süßprotest, aber es geht um ernste Themen, nämlich mehr Geld für rund 17.000 Beschäftigte.
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Kennen Sie dieses Kribbeln kurz bevor es ernst wird? Die Hände werden feucht, der Puls geht hoch und plötzlich denkt man, hoffentlich geht alles gut. Genau das ist Lampenfieber. Und tatsächlich ist das etwas ziemlich Gutes. Ich kenne das auch nur zu gut bei Live-Moderationen, bei Außenreportagen oder Auftritten auf der Bühne. Lampenfieber bedeutet erstmal nur, etwas ist uns wichtig. Unser Körper schaltet auf Empfang, wir werden wacher, konzentrierter und oft sogar leistungsfähiger. Ohne diese kleine Portion Nervosität würden viele Auftritte wahrscheinlich ziemlich langweilig wirken. Ob auf der Bühne, vor einer Prüfung oder bei einer wichtigen Präsentation. Ein bisschen Adrenalin sorgt dafür, dass wir aufmerksam bleiben und unser Bestes geben. Spannend ist auch, selbst erfahrene Musiker und Musikerinnen, Schauspieler oder Moderatoren sagen, dass das Lampenfieber nie ganz verschwindet. Und das ist völlig okay. Der Trick ist nicht, es loszuwerden, sondern es für sich zu nutzen. Also, wenn vor dem nächsten großen Moment die Knie ein wenig weich werden, dann denken Sie daran, Ihr Körper will Ihnen nicht schaden. Er sagt nur, Achtung, das hier zählt gerade wirklich. Und genau deshalb kann Lampenfieber sogar ein ziemlich guter Begleiter sein.

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Ja, unser Studio ist ja am Flughafen Lübeck und deshalb sehe ich viele Menschen, die in den Urlaub fliegen oder, ja, so ist es ja leider, jeder schöne Urlaub ist auch mal vorbei, die aus dem Urlaub zurückkehren. Auf jeden Fall ist es natürlich ein sehr spannendes Umfeld hier am Flughafen. Man sieht viele glückliche Gesichter, hört die Flieger starten, was beim Senden manchmal gar nicht so einfach ist. Auf jeden Fall Urlaub, die schönste Zeit des Jahres, die wir hier natürlich hautnah miterleben dürfen. Mit den Gästen, die hier gen Urlaub fliegen. Ja, Urlaub ist das richtige Stichwort. Urlaub ist schön und natürlich ist Musik auch was ganz Schönes. Und bei klassischer Musik kann man so richtig schön entspannen und vielleicht schon vom nächsten Urlaub träumen, der schon vor der Tür steht. Vielleicht ist es bei Ihnen gerade so, dass Sie wissen, oh, in greifbarer Nähe ist der nächste Urlaub. Also lehnen Sie sich zurück, entspannen Sie und genießen Sie die Gedanken auf Ihren kommenden Urlaub. Wir helfen Ihnen dabei mit der richtigen Musik für die Entspannung im Alltag, wenn der Urlaub noch ein bisschen auf sich warten lässt.

Ja, Klassik hat für jeden etwas zu bieten. Von leidenschaftlichen Walzerklängen, die auch die steifsten Tänzer zum Schwingen bringen, bis hin zu dramatischen Sinfonien, die selbst einen Kühlschrank weinen lassen. Zum Beispiel der Beethoven, der hat eine so grandiose Musik geschrieben, dass viele sagen, er könnte selbst mit geschlossenen Ohren noch eine musikalische Sinfonie und ein echtes Meisterwerk schaffen. Und Mozart, ach Mensch, der wusste ja, wie man eine Melodie zaubert und trotzdem ordentlich feiert. Also Klassik, die Musik, die nicht nur die Ohren, sondern auch das Herz erobert. Musik.

Manchmal entscheidet unser Gehirn in Millisekunden. Den kenne ich nicht und irgendwie kann ich ihn jetzt auch schon nicht leiden. Zack, Urteil gefällt, ohne Antrag, ohne Anhörung, ohne Beweisaufnahme. Ein echtes Schnellgericht der Gefühle. Das Ganze heißt übrigens wissenschaftlich ganz hübsch verpackt, instinktive Antipathie. Klingt fast wie ein Parfum, ist aber eher ein innerer Türsteher. Der scannt Mimik, Haltung und Ausstrahlung, blättert blitzschnell im Archiv der eigenen Erfahrungen und sagt dann, der kommt mir komisch vor, weitergehen. Dazu kommen alte Vorurteile, kleine Projektionen und das berühmte Bauchgefühl, das manchmal erstaunlich laut ist. Kurz gesagt, nicht jeder erste Eindruck ist fair, aber er ist oft recht flott. Also vielleicht erstmal durchatmen, bevor das innere Warnsystem schon beim ersten Hallo Alarm schlägt. Denn manchmal ist der Mensch vor uns gar nicht schwierig, nur unser Gehirn ein bisschen zu vorschnell.

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1: Ich bin Justin Hamm, guten Morgen. Bundeskanzler Merz äußert sich ja morgen über den Personalumbau im Bundeskabinett. Nun sickert aus Regierungskreisen durch, dass Verkehrsminister Schnieder seinen Posten räumen muss. Der CDU-Politiker stand mehrfach in der Kritik, etwa bei der Führerscheinreform und in der Dauerkrise der Deutschen Bahn. Wer seinen Posten übernimmt, ist noch unklar. Neuer Gesundheitsminister soll CDU-Generalsekretär Linnemann werden. Seine Ministervorgängerin Warken wechselt ins Kanzleramt. Wetterexperten erwarten nächste Woche schon die nächste große Hitzewelle in Deutschland. Eltern mit kleinen Kindern gehen dann auf die Ideen aus, denn die meisten Spielplätze sind nicht gut vor Hitze geschützt. Viele Kommunen seien finanziell überfordert, sagt das Deutsche Kinderhilfswerk. Kollege Simeon Müller, wie könnten Spielplätze denn umgebaut werden?
2: Es gibt bisher keine einheitlichen Standards, an denen sich Kommunen orientieren können. Trotzdem gibt es aber schon ein paar Stellschrauben. Zum Beispiel mehr Rasen oder Holzhackschnitzel statt Kunststoffböden. Dazu noch schattige Spielhütten und Rutschen nach Norden statt nach Süden ausrichten. Außerdem können Spielbrunnen oder Sprühnebel für Abkühlung sorgen. Die sind aber recht teuer.
1: Volkswagen hat im zweiten Quartal erneut einen massiven Gewinneinbruch verbucht. Der größte deutsche Autokonzern machte ein Drittel weniger Gewinn als im Vorjahresquartal. Besonders schmerzhaft? In China sind die Verkäufe um mehr als ein Drittel abgesagt. VW-Chef Blume plant deshalb weitere Sparmaßnahmen. Bis zu 50.000 zusätzliche Stellen weltweit stehen auf dem Prüfstand. Fußball-Deutschland hat wohl ab heute offiziell einen neuen Bundestrainer, Jürgen Klopp. Er soll um 11 Uhr in einer Pressekonferenz vorgestellt werden. Zuvor berät sich der Deutsche Fußballbund noch. Übereinstimmenden Medienberichten zufolge gibt es eine weitere namhafte Verstärkung. Weltmeister Per Mertesacker soll die Aufgabe des Geschäftsführers Sport beim DFB übernehmen.
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Neulich habe ich schon mal mit Ihnen über die Feierabendküche gesprochen und heute machen wir mal einen kleinen Ausflug in die Welt der Retro-Küche. Was ist denn das? Ja, genau. Wenn wir von Retro sprechen, denken viele von uns sofort an die 50er bis 80er Jahre. Bunte Fliesen, runde Kühlschränke und natürlich ganz besondere Gerichte. Die Retro-Küche steht für eine Zeit, in der Essen nicht nur satt machen, sondern auch Spaß machen sollte. Klassiker wie Toast Hawaii, Wackelpudding oder gefüllte Eier waren echte Highlights auf jedem Tisch. Und was diese Küche so besonders macht, ist ihre Mischung aus Kreativität und Einfachheit. Soll ja auch irgendwie schnell gehen. Viele Rezepte waren leicht umzusetzen, oft mit Zutaten, die man sowieso im Haus hat. Gleichzeitig wurde auch viel experimentiert, süß traf da auf, herzhaft, ungewöhnliche Kombinationen waren ausdrücklich erlaubt. Heute erlebt die Retro-Küche ein echtes Comeback. Immer mehr Menschen entdecken den Charme dieser Gerichte neu, sei es aus Nostalgie oder einfach auch aus Neugier. Und vielleicht liegt auch genau darin ihr Zauber. Sie verbindet Generationen und zeigt, dass gutes Essen keine komplizierten Regeln braucht. Also, warum nicht mal wieder ein bisschen Retro auf den Teller bringen?

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Wenn wir an klassische Musik denken, kommen vielen von uns sofort Instrumente wie die Geige, das Klavier oder die Flöte in den Sinn. Jedes dieser Instrumente hat seinen eigenen Klang und seine ganz eigene Rolle im Orchester. Die Geige zum Beispiel kann sowohl sanft und gefühlvoll klingen, als auch kraftvoll und dramatisch. Das Klavier dagegen beeindruckt durch seine große Bandbreite von leisen, zarten Melodien bis hin zu mächtigen Akkorden. Und die Flöte bringt oft eine leichte, fast schwebende Klangfarbe in die Musik. Gemeinsam bilden diese Instrumente die Grundlage vieler berühmter Werke der klassischen Musik. Sie erzählen Geschichten ganz ohne Worte. Und genau das macht klassische Instrumente bis heute so faszinierend. Mit nur wenigen Tönen können sie Emotionen wecken, Bilder im Kopf entstehen lassen und Menschen miteinander verbinden. Wir bei Radio Wellenrausch gehen den einzelnen Instrumenten in unserer Rubrik Instrumentenwissen auf den Grund.

Ob im Fußballstadion, beim Konzert oder einfach unter der Dusche. Gemeinsames Singen begeistert Menschen seit Jahrhunderten. Und das hat tatsächlich gute Gründe. Wenn wir gemeinsam singen, passiert nämlich eine ganze Menge. Der Körper schüttet Glückshormone aus, Stress wird abgebaut und man fühlt sich automatisch stärker verbunden mit den Menschen um sich herum. Deshalb boomt auch das gemeinsame Singen wieder in Chören, bei Karaoke-Abenden oder Mitsingkonzerten. Und dabei geht's gar nicht darum, perfekt zu klingen. Im Gegenteil, viele genießen einfach dieses Gemeinschaftsgefühl. Für einen Moment ziehen alle an einem Strang, beziehungsweise an einer Melodie. Studien zeigen sogar, dass gemeinsames Singen ähnliche positive Effekte haben kann wie Sport oder Meditation. Herzschlag und Atmung passen sich einander an, man wird entspannter und oft einfach besser gelaunt. Vielleicht kennen Sie das selbst. Ein Lied läuft im Radio, plötzlich singt das ganze Auto mit und sofort entsteht gute Stimmung. Musik verbindet eben. Ganz egal, ob laut, schief oder glasklar gesungen wird. Also, ruhig öfter mal mitsingen, denn gemeinsam klingt vieles einfach viel schöner.

Lieselotte, Irmgard oder Waltraud, ach, was sind das doch herrlich alte Vornamen. Und da Retro wieder schick ist, hört man die klangvollen Schätzchen jetzt wieder häufiger. Also nichts mehr mit Chantal oder Kevin. Die Eltern winken den schick klingenden Modetrends den Abschied zu und schwenken die Fahne für Namen mit Geschichte. Thea, Ruth, Mathilde, Martha und Carla, das sind die neuen Trendnamen. Und ganz ehrlich, die erinnern einen doch fast an die Teestunde bei Oma. Thea klingt so fein, da könnte man denken, da kommt gleich eine griechische Göttin um die Ecke. Ja, Thea bedeutet sogar Geschenk Gottes. Und dann ist da ja Ruth. Sie kommt aus dem Hebräischen und bedeutet Freundin. Ein Name, wie ich finde, mit einer gemütlichen Umarmung im Klang. Ach, Mathilde, ein Name, der schon beim Aussprechen mit voller Kraft daherkommt. Mächtige Kämpferin, wenn das mal kein Name ist, den man mit Stolz trägt. Also ich kann mir nur vorstellen, wie Mathilde die nächste Königin in ihrem Kindergarten sein wird. Und dann Martha, dieser Name ist wie ein guter alter Wein, klassisch und selbstbewusst. Die Gebieterin mit einem Schuss Karin. Thea klingt so.

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1: Ich bin Justin Hamm. Großer Personalumbau in der Bundesregierung. Kanzler Merz macht die bisherige Gesundheitsministerin Warken zur Chefin des Kanzleramts.
2: Mit ihr wird in das deutsche Bundeskanzleramt zum ersten Mal in der Geschichte unseres Landes eine Frau einziehen als die Chefin des Bundeskanzleramtes.
1: So Merz am Morgen. Warkens bisheriges Amt als Gesundheitsministerin übernimmt CDU-Generalsekretär Linnemann. Im Kanzleramt folgt Warken auf den designierten Unionsfraktionsführer Frey. Zudem kündigte Merz weitere Änderungen im Kabinett an. Dem Vernehmen nach muss Verkehrsminister Schnieder seinen Posten räumen. Die Kauflaune der Menschen in Deutschland bessert sich nicht. Das zeigt die aktuelle Konsumklimastudie der Nürnberger Institute NIM und GfK. Grund sind vor allem gestiegene Spritpreise und pessimistische Einkommenserwartungen. Viele Haushalte halten ihr Geld lieber zusammen. Das bekommt der Handel deutlich zu spüren. In Frankreich kämpft die Feuerwehr weiterhin mit einem Großaufgebot gegen mehrere große Waldbrände. Sehr bedrohlich ist die Lage an der bei deutschen Touristen beliebten Atlantikküste bei Bordeaux, wo schon rund 20.000 Menschen vor allem von Campingplätzen und Ferienanlagen in Sicherheit gebracht wurden. Es gibt für sie Notunterkünfte und Ausweichquartiere. Es ist schon längst klar, aber gleich soll es offiziell werden. Jürgen Klopp wird neuer Bundestrainer. Der Deutsche Fußballbund hat zu einer Pressekonferenz geladen. Klopp soll einen Vertrag bis zur WM 2030 unterschreiben. Und Medienberichten zufolge wird Weltmeister Per Mertesacker neuer Geschäftsführer Sport.
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Passend zu unserem Klassiksender sprechen wir heute mal über etwas besonders Süßes. Es geht um die wohl bekannteste Süßigkeit aus Österreich, die Mozartkugel. Viele kennen sie, diese kleine, runde Praline, meist eingepackt in glänzende, goldene oder silberne Folie, natürlich mit dem Porträt von Wolfgang Amadeus Mozart drauf. Erfunden wurde die Mozartkugel übrigens Ende des 19. Jahrhunderts in Salzburg. Ein Konditor hatte die Idee, Marzipan, Nougat und Pistazien zu einer besonderen Praline zu kombinieren. Und so entstand eine Süßigkeit, die heute auf der ganzen Welt bekannt ist. Typisch für die Mozartkugel ist ihr Aufbau: außen zarte Schokolade, innen eine Mischung aus Marzipan und Nougat. Eine Kombination, die bis heute viele Fans hat. Ob als kleines Mitbringsel aus dem Urlaub, als Geschenk oder einfach zum selber naschen. Die Mozartkugel gehört für viele einfach zur österreichischen Süßwarentradition dazu. Ja, und vielleicht bekommt ja jetzt der ein oder andere von Ihnen Lust auf eine kleine süße Pause. Natürlich untermalt mit der besten Klassik hier bei uns bei Radio Wellenrausch.

Kennen Sie das auch? Man steht im Geschäft, sieht ein schönes Kleidungsstück und denkt sich, das passt zu mir. Also gekauft, voller Überzeugung selbstverständlich, und dann kommt man nach Hause, öffnet den Kleiderschrank und plötzlich schaut einen genau das gleiche Teil schon an. Gleiche Farbe, gleicher Schnitt, vielleicht sogar dieselbe Marke. Ja, Glückwunsch an der Stelle, Sie besitzen jetzt offiziell zwei davon. Und mir ist das nicht nur einmal passiert. Und das Verrückte ist ja, im Laden war man felsenfest überzeugt, was völlig Neues entdeckt zu haben. Aber offenbar entwickelt jeder Mensch im Laufe der Zeit so eine Art persönlichen Einkaufskompass. Glaube ich jedenfalls. Manche greifen immer wieder zu weißen Sneakern, andere sammeln schwarze Pullover oder Jeans in exakt derselben Waschung. Und obwohl man sich vornimmt, mal was ganz anderes auszuprobieren, landet am Ende doch wieder das vertraute Lieblingsstück in der Einkaufstasche. Vielleicht ist das aber auch gar kein Fehler. Vielleicht zeigt es einfach, dass man seinen eigenen Stil gefunden hat. Auch was Gutes. Problematisch wird es nur, wenn man irgendwann beim Aufräumen mal denkt, Moment mal, habe ich das Hemd jetzt 3 oder 4 Mal? Aber seien wir ehrlich, es gibt definitiv schlimmere Überraschungen im Leben als einen Kleiderschrank voll mit Lieblingsstücken.

Stellen Sie sich dieses leise Knistern vor. Noch bevor überhaupt ein Ton erklingt. Genau da beginnt die Magie. Die Schallplatte ist nicht einfach nur ein Musikträger, sie ist ein Ritual. Sie nehmen sie vorsichtig aus der Hülle, setzen die Nadel an und plötzlich passiert etwas, das kein Streamingdienst der Welt ersetzen kann. Eine Schallplatte lädt Sie ein, Musik wieder bewusst zu hören. Kein hektisches Skippen, kein Nebenbei, hier zählt jeder Moment. Sie erleben ein Album so, wie es gedacht war, von der ersten bis zur letzten Rille. Und irgendwie klingt alles auch viel wärmer, näher und echter. Vielleicht ist es Einbildung oder vielleicht auch genau das Gegenteil. Sie merken, ich bin ein Riesenfan von Schallplatten und habe den Schrank nach wie vor voll und höre sie so gern. Und dann dieses große Format, Cover, Artwork, die Texte, fast wie ein kleines Kunstwerk zum Anfassen. Sie entdecken Details, die auf einem kleinen Bildschirm einfach verloren gehen. Die Schallplatte ist auch ein kleines Stück Zeitreise. Sie verbindet Generationen von den Wohnzimmern früherer Zeiten bis in die Cafés von heute. Und obwohl sie technisch längst überholt ist, erlebt sie genau deshalb ein Comeback. Verdient, wie ich finde. Weil sie entschleunigt. Weil sie sie zwingt, wirklich zuzuhören. Also ja, vielleicht ist die Schallplatte ein bisschen umständlich, aber genau das macht sie so besonders. Sie ist nicht perfekt, sie ist besser. Sie ist lebendig.

Klassik geht ja nicht nur in die Ohren, nein, manchmal auch in die Augen. Es gibt ja immerhin mehr Literatur mittlerweile als Noten in einer Oper. Wenn Sie also auch die Arie

Wie wäre es mit Chance Wafford-Werken? Vintage Guide zur klassischen Musik oder Big Ideas sind echte Einführungen in die Welt der Töne. Verständlich, klug und ganz ohne Partiturpanik. Ja, wer lieber Klassik mit Literatur mischt, sehr gerne, mit Buddenbrocks Faust oder Stolz und Vorurteile sind echte Klassiker der Weltliteratur dabei. Kleiner Tipp von mir, Klassik am besten mit allen Sinnen genießen. Also lassen Sie die Musik durch die Ohren strömen und schweifen Sie dabei mit den Augen über die Literatur. Das klingt ja fast wie eine Sinfonie für alle Sinne.

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1: Ich bin Moritz Einzel. Kanzler Merz nutzt den Rücktritt von Unionsfraktionschef Spahn für einen großen Umbau seiner Regierung. Spahn-Nachfolger Frey wird im Kanzleramt von der bisherigen Gesundheitsministerin Warken beerbt. Sie ist damit die erste Frau an der Spitze des Kanzleramts.
2: Herzlichen Dank für das Vertrauen an den Bundeskanzler, mir die neue Aufgabe zu übertragen. Ich werde sie mit voller Kraft, aber auch mit der nötigen Demut angehen.
1: CDU-Generalsekretär Linnemann wird neuer Gesundheitsminister und Merz kündigte weitere Veränderungen an. Aus Regierungskreisen heißt es, dass Verkehrsminister Schnieder gehen muss. Deutschland hätte die Aufnahmeprogramme für Menschen aus Afghanistan nicht pauschal einstellen dürfen. Das hat das Bundesverfassungsgericht entschieden. Im Rahmen von Einzelfallentscheidungen müssten die individuellen Belange der Betroffenen berücksichtigt werden, heißt es. Die Bundesregierung hatte Aufnahmezusagen für ehemalige Ortskräfte oder stark gefährdete Menschen widerrufen. Die deutsche Autoindustrie kämpft um ihre Zukunft und den Ernst der Lage zeigen neueste Zahlen von Volkswagen. Der Gewinn ist im zweiten Quartal um ein Drittel eingebrochen. VW-Chef Blume kündigte an, bis Jahresende ein neues Sparpaket festzuzurren. Weltweit könnten bis zu 50.000 weitere Jobs wegfallen, zusätzlich zu den Zehntausenden, die schon abgebaut wurden. Die Polizei will an diesem Wochenende verstärkt die Bahnhöfe in Großstädten in den Blick nehmen. Insbesondere an Kriminalitäts-Hotspots mit vielen Gewaltdelikten und Waffen wollen die Beamten ab heute kontrollieren, heißt es. Um Auseinandersetzungen vorzubeugen, hatte die Bahn letztens angekündigt, bald ein Alkoholverbot an allen Bahnhöfen einzuführen. Menschen leben länger, verbringen aber auch mehr Zeit krank. Das zeigt eine Studie im Fachjournal The Lancet. Demnach verbrachten Menschen 2023 im Schnitt fast 11 Jahre bei schlechter Gesundheit, knapp 2 Jahre mehr als noch 1990. In wohlhabenden Ländern ist die Lücke zwischen Lebenserwartung und gesunden Jahren besonders groß.
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3: Herzlich willkommen zu einer neuen Ausgabe von Reiselust bei Radio Wellenrausch. Ich bin Stefanie und heute nehme ich Sie mit an einen Ort, der auf Landkarten existiert, aber zugleich wie ein Stück versunkene Geschichte wirkt. Wir reisen nach Königsberg oder besser gesagt heute nach Kaliningrad. Eine Stadt, die einst zu Deutschland gehörte, heute zu Russland zählt und dennoch bis heute viele Spuren ihrer wechselvollen Vergangenheit bewahrt. Kaliningrad liegt an der Ostsee, zwischen Polen und Litauen. Die russische Exklave ist vom übrigen Russland getrennt und wirkt geografisch fast wie eine Insel mitten in Europa. Schon diese besondere Lage macht die Region faszinierend. Hier trafen über Jahrhunderte Kaufleute, Seefahrer, Wissenschaftler und Kulturen aufeinander. Gegründet wurde Königsberg im Jahre 1255 durch den Deutschen Orden. Schnell entwickelte sich die Stadt zu einem bedeutenden Handelszentrum der Hanse. Jahrhundertelang war Königsberg Hauptstadt Ostpreußens. Hier lebte der Philosoph Immanuel Kant. Hier wurden preußische Könige gekrönt. Hier entstand eine einzigartige Mischung aus deutscher, baltischer, polnischer und russischer Kultur. Doch kaum eine Stadt Europas wurde im 20. Jahrhundert so tiefgreifend verändert. Der Zweite Weltkrieg zerstörte größte Teile der historischen Altstadt. Nach 1945 wurde Königsberg Teil der Sowjetunion und erhielt den Namen Kaliningrad. Die deutsche Bevölkerung verhungerte oder verließ die Stadt. Neue Bewohner kamen aus vielen Regionen der Sowjetunion. Und doch begegnet man der Vergangenheit bis heute überall. Königsberg ist verschwunden und gleichzeitig immer noch da.

Wer heute durch Kaliningrad spaziert, entdeckt eine Stadt mit zwei Gesichtern. Da sind die breiten sowjetischen Straßen, moderne Wohnviertel und russische Gegenwart. Und da sind die Spuren des alten Königsbergs. Besonders eindrucksvoll ist der restaurierte Königsberger Dom. Auf der ehemaligen Kneiphofinsel erhebt sich das gewaltige Backsteingebäude. Hier befindet sich auch das Grab von Immanuel Kant. Viele Besucher kommen wegen des Philosophen und bleiben wegen der Atmosphäre. Regelmäßig finden im Dom große Orgelkonzerte statt. Wenn die tiefen Register durch das Kirchenschiff rollen, scheint die Geschichte plötzlich ganz nah. Auch das sogenannte Fischerdorf ist sehenswert. Historische Fassaden wurden hier neu interpretiert und erinnern an das alte Königsberg. Cafés, kleine Restaurants und Promenaden entlang des Pregels laden zum Flanieren ein. Besonders schön sind die Abendstunden. Dann spiegeln sich die Lichter der Stadt im Wasser und Kaliningrad zeigt sich von seiner romantischen Seite. Und man taucht ein in Königsberg.

Wenn man die Region Kaliningrads in einem einzigen Wort beschreiben müsste, wäre es vielleicht Bernstein. Rund 90% der weltweit bekannten Bernsteinvorkommen liegen hier. Seit Jahrtausenden wird das fossile Harz an den Stränden der Ostsee gefunden. Nur etwa 40 Kilometer von Kaliningrad entfernt liegt der Ort Jantarny. Der Name bedeutet übersetzt ganz einfach Bernstein. Hier befindet sich die größte Bernsteinmine der Welt. Das berühmte Bernsteinmuseum in Kaliningrad erzählt die Geschichte dieses besonderen Materials. Man erfährt, wie Bernstein entsteht, warum er bereits in der Antike begehrt war und welche Handelswege Europa einst verbanden. Für viele Besucher gehört die Bernsteinküste zu den Höhepunkten dieser Reise. An stürmischen Tagen suchen Einheimische und Gäste noch immer nach kleinen goldenen Schätzen am Strand. Eine Tradition, die seit Jahrhunderten fortlebt.

Wer reist, möchte nicht nur sehen, er möchte auch schmecken. Und gerade Kaliningrad überrascht viele Besucher kulinarisch so richtig. Die Küche erzählt die Geschichte der Region. Deutsche Traditionen treffen auf russische Einflüsse und baltische Spezialitäten. Frischer Fisch spielt eine wichtige Rolle. Dorsch, Hering, Flunder und Zander kommen direkt aus Ostsee und Haff. Dazu werden oft Kartoffeln, Pilze und eingelegtes Gemüse serviert. Besonders interessant sind Restaurants, die alte ostpreußische Rezepte neu interpretieren. Hier begegnet man plötzlich Königsberger Klopsen neben Borscht. Deftige russische Pelmeni stehen neben baltischen Fischgerichten. Und natürlich darf ein Besuch auf einem Markt nicht fehlen. Hier tobt das Leben. Hier findet man geräucherten Fisch, Honig, regionale Käsesorten und Bernsteinlikör. Die Gastronomie Kaliningrads wirkt oft bodenständig. Und genau das macht ihren Charme aus.

0: Wenn wir über Kaliningrad sprechen, dürfen wir nicht den Fehler machen, die Region nur auf ihre Geschichte zu reduzieren. Denn die Landschaft gehört zu den eindrucksvollsten im gesamten Ostseeraum. Viele Besucher reisen wegen des ehemaligen Königsbergs an und verlieben sich in die Natur. Besonders gilt das für die berühmte Kurische Nehrung. Dieser einzigartige Landstreifen gehört zu den faszinierendsten Landschaften Europas. Über nahezu 100 Kilometer zieht sich die Nehrung zwischen Ostsee und Kurischem Haff entlang. An ihrer schmalsten Stelle misst sie nur wenige hundert Meter Breite. Links das offene Meer, rechts das stille Haff. Dazwischen Sand, Dünen, Wälder und eine fast unwirkliche Ruhe. Seit dem Jahr 2000 gehört die Kurische Nehrung zum UNESCO-Welterbe. Ihre Entstehung verdankt sie Wind, Wasser und Zeit. Über Jahrtausende lagerten Strömungen Sand und formten eine Landschaft an, die ständig in Bewegung war. Früher wurden ganze Dörfer von wandernden Dünen verschluckt. Häuser, Kirchen und Friedhöfe verschwanden unter dem Sand. Erst durch umfangreiche Aufforstungsmaßnahmen im 19. Jahrhundert gelang es, die Dünen teilweise zu stabilisieren. Noch heute sieht man die gewaltigen Wanderdünen, die wie eine kleine Sahara am Rand der Ostsee wirken. An manchen Aussichtspunkten reicht der Blick kilometerweit über Sandflächen, Kiefernwäldern und das glitzernde Wasser des Haffs. Wer früh morgens unterwegs ist, erlebt die Landschaft in ihrer schönsten Form. Nebelschwaden liegen über dem Wasser, Seeadler kreisen am Himmel und oft begegnet man mehr Wildtieren als Menschen. Die Kurische Nehrung ist zudem ein bedeutendes Vogelzuggebiet. Jedes Jahr ziehen Millionen Vögel zwischen Skandinavien und Südeuropa über diesen schmalen Landstreifen hinweg. Für Naturliebhaber ist diese Region ein Geheimtipp. Keine spektakulären Gebirgsketten oder dramatische Wasserfälle. Stattdessen Weite, Licht, Wind und jene stille Schönheit, die man oft erst auf den zweiten Blick erkennt. Gerade deswegen bleibt die Kurische Nehrung so vielen Reisenden nachhaltig in Erinnerung.
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Langsam kommen wir zum Ende unserer Reise nach Königsberg. Vielleicht haben Sie während dieser Sendung festgestellt, dass Kaliningrad kein gewöhnliches Reiseziel ist. Es ist kein klassischer Badeort, keine reine Kulturmetropole und auch kein Ort, der sich einfach erklären lässt. Vielmehr begegnet man hier einer Region, die von ihrer Geschichte geprägt wurde, wie kaum eine andere in Europa. Über Jahrhunderte war Königsberg ein bedeutendes geistiges Zentrum im Ostseeraum. Hier wirkte Immanuel Kant, hier entstanden wissenschaftliche Akademien, Bibliotheken und Universitäten. Von hier aus wurden Ideen verbreitet, die weit über Ostpreußen hinaus Wirkung entfalteten. Die Stadt war Handelsplatz, Hafenstadt und kulturelle Drehscheibe zugleich. Deutsche, Litauer, Polen, Juden, Russen und viele andere Bevölkerungsgruppen lebten über lange Zeiträume miteinander oder auch nebeneinander. Die Region war nie kulturell eindimensional. Und genau deshalb ist ihre Geschichte bis heute so faszinierend. Nach den dramatischen Ereignissen des Zweiten Weltkriegs veränderte sich die Stadt grundlegend. Das alte Königsberg verschwand. Kaliningrad entstand, eine neue Stadt mit neuen Bewohnern, neuen Geschichten, ja, und einer neuen Identität. Wer heute durch die Straßen geht, erlebt diese verschiedenen Zeitschichten gleichzeitig. Da steht ein gotischer Dom neben sowjetischer Architektur. Da erinnern Straßennamen an russische Geschichte, während alte Backsteingebäude von Ostpreußen erzählen. Gerade für Kulturinteressierte macht das den besonderen Reiz aus. Kaliningrad ist kein Ort nostalgischer Verklärung. Es ist ein Ort des Nachdenkens, ein Ort, an dem sichtbar wird, wie Geschichte, Landschaften, Städte und Menschen verändert. Und gleichzeitig entdeckt man überraschend viel Lebensfreude. Moderne Cafés, junge Kunstszene, Musikfestivals, Bernsteinkunst, Orgelkonzerte im Dom. Wer sich Zeit nimmt, erlebt eine Region, die weit mehr bietet als historische Erinnerungen. Sie bietet Begegnungen mit Menschen, mit Geschichten, mit ganz unterschiedlichen Perspektiven auf Europa. Kaliningrad ist kein Ort der schnellen Sensation. Es ist ein Ort für Entdecker, für Geschichteninteressierte, für Naturliebhaber und Kulturreisende. Für alle, die auf ihren Reisen nicht nur sehen, sondern verstehen möchten. Ich bin Stefanie und ich danke Ihnen herzlich, dass Sie mich auf dieser Reise zwischen Ostsee, Bernstein und europäischer Geschichte begleitet haben. Bleiben Sie neugierig auf die Welt, auf Ihre Landschaften, Ihre Kulturen und die Geschichte hinter den Fassaden. Bis zur nächsten Ausgabe von Reiselust bei Radio Wellenrausch. Auf Wiederhören und einen schönen Tag. Ich freue mich auf Sie.

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1: Ich bin Moritz Einzel.
2: Das ist idealerweise der Höhepunkt meiner Karriere, meines Lebens, meines beruflichen Lebens. Ich werde alles da reinlegen, was mir zur Verfügung steht.
1: 26 Tage nach dem frühen Aus bei der Fußball-Weltmeisterschaft hat die deutsche Nationalmannschaft einen neuen Bundestrainer und der heißt wie erwartet Jürgen Klopp. Die Wunschlösung des DFB ist offiziell als Nachfolger von Julian Nagelsmann vorgestellt worden. Klopps Vertrag läuft bis zur WM 2030. Außerdem wird Per Mertesacker ab dem 1. Januar 2027 neuer Geschäftsführer des Verbandes. Großer Umbau im Bundeskabinett. Die bisherige Gesundheitsministerin Warken wird neue Kanzleramtschefin. Das hat Bundeskanzler Merz bestätigt. Das Amt des Gesundheitsministers übernimmt CDU-Generalsekretär Linnemann, kündigte Merz an.
3: Carsten Linnemann hat im Übrigen bereits in den Koalitionsverhandlungen den Gesundheitsbereich verantwortet. Er hat im Koalitionsausschuss die Themen alle mitverhandelt. Er weiß also, wovon er spricht.
1: Auslöser des Kabinettsumbaus war der Rücktritt von Unionsfraktionschef Spahn. Seinen Posten übernimmt der bisherige Chef des Kanzleramtes frei. Nach dem tödlichen Messerangriff in einer Bank in Regensburg wird der Tatverdächtige, ein 20-jähriger Mann, heute dem Haftrichter vorgeführt. Ein Bankangestellter war bei der Attacke so schwer verletzt worden, dass er starb. Die Polizei will am Nachmittag über ihre bisherigen Erkenntnisse informieren. Volkswagen hat im zweiten Quartal erneut deutlich weniger Gewinn gemacht. Das Konzernergebnis nach Steuern sank von April bis Juni um fast 33% auf 1,54 Milliarden Euro. Konzernchef Blume plant weitere Sparmaßnahmen. Bis zu 50.000 Stellen weltweit und 4 Werke in Deutschland stehen auf dem Prüfstand. Die Ostbeauftragte Kaiser hat sich besorgt gezeigt über den Verdruss vieler Menschen über Politik. Wenige Wochen vor den Landtagswahlen in Sachsen-Anhalt, Mecklenburg-Vorpommern und Berlin sagte sie, dass dieses Misstrauen ihrer Meinung nach stark mit Corona und den damaligen Entscheidungen zusammenhängt. Auch der Ukraine-Krieg, die Energiekrise und Gefahren für Arbeitsplätze verunsicherten viele Menschen, so Kaiser.
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Jetzt mal ganz ehrlich oder Butter bei die Fische, wie man bei uns im Norden sagt. Wer einmal regelmäßig E-Bike gefahren ist, der weiß, zurück auf ein normales Fahrrad, das passiert eher selten. Am Anfang denkt man vielleicht noch, ach, das ist ja nur ein bisschen Unterstützung. Aber dann fährt man plötzlich entspannt einen Berg hoch, kommt ohne Schnappatmung im Büro an oder winkt sogar noch freundlich den Leuten zu, die gerade im kleinsten Gang so richtig kämpfen. Und genau das ist der Punkt. Ein E-Bike macht Radfahren nicht weniger sportlich, sondern oft einfach alltagstauglicher. Man fährt häufiger los, auch wenn Gegenwind ist oder wenn der Einkauf schwer ist. Oder wenn man eigentlich keine Lust hat, völlig verschwitzt irgendwo anzukommen. Und seien wir ehrlich, dieses kleine Gefühl von Rückenwind auf Knopfdruck hat schon echt was Überzeugendes. Habe ich selber unterschätzt, muss ich sagen. Viele sagen ja nach den ersten Wochen, ich wollte das E-Bike nur mal ausprobieren. Kurze Zeit später steht das alte Fahrrad plötzlich hinten im Keller und wartet ja auf bessere Zeiten. Denn das Verrückte ist, man fährt oft sogar mehr als vorher. Geht mir auch wieder so. Längere Strecken spontan noch eine Runde extra, weil es eben einfach Spaß macht. Also, wer einmal dieses entspannte Dahingleiten erlebt hat, steigt meistens nicht zurück um. Warum auch, wenn Mobilität, Bewegung und ein bisschen Fahrspaß plötzlich so angenehm zusammenpassen.

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Ja, und so ist es genau. Wir liegen zwischen den Meeren, nämlich der Ostsee und der Nordsee. Und Hand aufs Herz, gehören Sie zum Team Ostsee oder schlägt Ihr Herz eher für die Nordsee? Das ist ja schon fast eine Glaubensfrage. Die einen lieben die Ostsee, ruhiges Wasser, kaum Wellen, immer da. Perfekt zum Entspannen, Planschen und einfach mal die Seele baumeln lassen. Da fühlt sich selbst der größte Nichtschwimmer plötzlich ganz sicher im Wasser. Und dieser feine, helle Sand, fast wie Urlaub in der Ferne. Und dann gibt's natürlich das Team Nordsee, ein bisschen rauer, ein bisschen wilder. Aber genau das macht den Reiz der Nordsee aus. Die Gezeiten, das Watt, dieser frische Wind, der einem so richtig ordentlich den Kopf frei pustet. Und ganz ehrlich, wer einmal durchs Watt gelaufen ist, der weiß, das ist nicht nur ein Spaziergang, das ist ein echtes Erlebnis. Und am Ende gilt doch, egal ob Ostsee oder Nordsee, Hauptsache Meer, oder? Salz in der Luft, Sand zwischen den Zehen, einfach mal raus aus dem Alltag. Und das ist auch das Stichwort hier bei uns, raus aus dem Alltag, entspannen und genießen und das bei der besten klassischen Musik zwischen Nord- und Ostsee.

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1: Ich bin Moritz Einzel. Jürgen Klopp ist neuer Bundestrainer der deutschen Fußballnationalmannschaft. Das hat der DFB heute offiziell bekannt gegeben und seine Wunschlösung bei einer Pressekonferenz vorgestellt. Nach dem frühen Ausscheiden bei der WM soll Klopp den viermaligen Weltmeister wieder zurück an die Weltspitze führen.
2: Ich habe Lust, mit Jungs zusammenzuarbeiten, die einen Fußball spielen wollen, der allen gefällt. Es ist nicht immer sofort erfolgreich, das wissen wir alle. Aber ich möchte, dass die Leute nach dem Spiel nach Hause gehen und denken, wow, das war wirklich cool.
1: Mit dabei in seinem Trainerteam Sven Bender, den kennt Klopp noch aus gemeinsamen BVB-Zeiten. Bundeskanzler Merz hat sein Kabinett umgebildet. Die bisherige Gesundheitsministerin Warken wird Kanzleramtschefin, als Nachfolgerin des künftigen Unionsfraktionschefs frei. Neuer Gesundheitsminister wird CDU-Generalsekretär Linnemann. Er gehe mit Demut und Vorfreude an die Aufgabe, sagte er.
3: Weil die Themen Gesundheit und Familie uns doch alle betreffen, in den Familien überall. Sie berühren, sie gehen nahe und deshalb ist dieses Thema so wichtig.
1: Es soll weitere Veränderungen geben, die noch nicht offiziell sind. Durchgesickert ist aber, dass Verkehrsminister Schnieder gehen soll. Zehntausende Menschen in Spanien und Frankreich müssen aktuell vor großen Waldbränden fliehen. An der französischen Atlantikküste mussten inzwischen rund 63.000 Menschen in Sicherheit gebracht werden. Mittlerweile brennt es auf einer Fläche fast so groß wie Paris. In Spanien lodern Brände im Großraum Madrid. Die WHO warnt vor dem West-Nil-Fieber in Südeuropa. In Griechenland und Italien hat die Zahl der Erkrankungen in den letzten Wochen zugenommen. Das Virus wird durch Mücken übertragen, die meisten Infizierten bemerken es nicht. Wer nach einem Mückenstich hohes Fieber bekommt, sollte sofort zum Arzt. Bei Radsportfans ist es die beliebteste Bergankunft der Tour de France, die Fahrt nach Alpe d'Huez. Heute ist es wieder soweit, bei der Königsetappe mit mehr als 5600 Höhenmetern und damit den meisten bei der diesjährigen Ausgabe, werden sich die Topfahrer um Tadej Pogacar einen spektakulären Schlagabtausch liefern. Los geht's gegen 14:30.
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Musik im Garten, das klingt erstmal romantisch, ist aber offenbar echte Wissenschaft. In der Toskana läuft seit 10 Jahren ein außergewöhnliches Experiment. Forscher der Universität Florenz begleiten Weinreben, die rund um die Uhr Mozart, Vivaldi und Haydn hören. Genau. Das Ergebnis? Mehr Laub, aromatischere Trauben und offenbar auch gesündere Pflanzen. Und damit nicht genug. Schon in den 60er Jahren stellte der indische Botaniker Dr. T.C. Singh fest, dass Reispflanzen mit Musik schneller wachsen. Später bestätigten westliche Studien ähnliche Effekte. Besonders spannend ist eine Untersuchung aus dem Jahr 2024. Bok-Choy-Pflanzen, die täglich Bachs brandenburgische Konzerte hörten, entwickelten kräftigere Wurzeln und mehr Blätter als Pflanzen mit Rockmusik oder kompletter Stille. Der Grund dafür liegt offenbar in den Schwingungen. Pflanzen haben zwar keine Ohren, reagieren aber extrem sensibel auf Vibrationen. Bestimmte Frequenzen zwischen 100 und 500 Hertz können den Stoffwechsel anregen und Wachstumsprozesse fördern. Zu laute oder aggressive Töne dagegen bedeuten Stress für die Pflanzen. Vielleicht ist klassische Musik also nicht nur Wellness für uns Menschen, sondern auch für Rosen, Kräuter oder Tomaten auf dem Balkon. Und wer weiß, vielleicht schmecken die Erdbeeren im Garten mit ein bisschen Mozart im Hintergrund tatsächlich auch ein kleines bisschen süßer.

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Und wir wollen uns wieder mit einem Instrument beschäftigen. Wir beleuchten ja mal so die einzelnen Instrumente, die es so gibt. Und heute befassen wir uns mit der Tuba. Ein Instrument, das ich auch absolut großartig finde. Vielleicht nicht nur in der Klassik, sondern auch bei Volksmusikstücken ist die Tuba ja gerne mal mit am Start als Blechblasinstrument der ersten Wahl. Ein großartiges Instrument, das für seine markante Klangfarbe und den tiefen Ton bekannt ist. Der Name Tuba leitet sich übrigens von dem lateinischen Wort Tuba ab, das eine antike römische Trompete bezeichnet. Die Tuba, die spielt eine entscheidende Rolle in der klassischen Musik und das sowohl im Orchester als auch als Soloinstrument. Denn ihre Fähigkeit, tiefe und kraftvolle Töne zu erzeugen, verleiht natürlich Orchesterkompositionen die reiche Klangtextur und ermöglicht es dann den Komponisten, richtig komplexe Klanglandschaften zu schaffen. Heutzutage werden Tuben in verschiedenen Größen und Tonlagen hergestellt, um dann einfach eine ganz breite Palette von musikalischen Bedürfnissen auch erfüllen zu können. Dabei ist die Basstuba die am häufigsten verwendete Variante.

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1: Ich bin Moritz Einzel. Jetzt ist es offiziell. Jürgen Klopp ist neuer Bundestrainer. Der Deutsche Fußballbund hat seinen Wunschkandidaten als Nachfolger von Julian Nagelsmann offiziell vorgestellt. Und Klopp hat gleich mal auf den Tisch gehauen mit einer Ansage an die Medien.
2: An dem Tag, an dem ihr das nicht mehr wollt, sagt ihr es und ich bin weg. Ohne Abfindung. Wenn ihr morgen sagt, der ist scheiße, bin ich weg. Also es ist nicht Einzelne, sollen sich schon ein paar mehr. Also einer reicht nicht. Wenn der DFB sagt, so machen wir nicht weiter, bin ich weg. Wenn ihr euch daneben benehmt und meine Familie nicht in Ruhe lasst, bin ich weg.
1: Klopp hat einen Vertrag bis zur WM 2030 unterschrieben. Bekannt wurde außerdem, dass Per Mertesacker zum neuen Jahr neuer Geschäftsführer Sport beim DFB wird. Kanzler Merz baut sein Regierungsteam um. Die bisherige Gesundheitsministerin Warken leitet künftig das Kanzleramt. Dieser Posten wird vakant, weil der bisherige Amtsinhaber Frei an die Spitze der Unionsfraktion wechselt. Neuer Gesundheitsminister wird CDU-Generalsekretär Linnemann. Außerdem soll es weitere Veränderungen geben. Durchgesickert ist, dass wohl Verkehrsminister Schnieder ausgewechselt werden soll. Die EU-Kommission wirft TikTok vor, Kinder und Jugendliche nicht ausreichend zu schützen. Einer der Vorwürfe, Fremde ohne eigenes Konto können die öffentlichen Profile von Minderjährigen sehen und diese kontaktieren. TikTok soll die Einstellungen anpassen, sonst droht eine Geldstrafe von bis zu 6% des Jahresumsatzes. Wegen der Waldbrände bekommt Frankreich Hilfe aus Europa. Präsident Macron erklärte, er erwarte in Kürze Verstärkung durch jeweils 2 Löschflugzeuge aus Kroatien und Portugal sowie Hubschrauber aus Tschechien und der Slowakei. Insgesamt mussten an der Atlantikküste mehr als 60.000 Menschen evakuiert werden. Der schwäbische Batteriehersteller Varta hat offenbar einen Insolvenzantrag gestellt. Das meldet die Nachrichtenagentur dpa unter Berufung auf Finanzkreise. Zuvor war bekannt geworden, dass wichtige Geldgeber das Unternehmen aus Ellwangen zerschlagen wollen.
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Ich möchte Sie mitnehmen auf eine kleine, feine Reise. Und zwar habe ich gestern in einem Straßencafé gesessen und in die Sonne geblinzelt, die Augen geschlossen und kurz darüber nachgedacht, wie schön es ist, so einen Moment einfach mal zu genießen. Diese Momente, die wir im Alltag oft übersehen. Und Sie wissen, was ich meine. Diese winzigen Augenblicke, die eigentlich nichts Großes sind, uns aber dann trotzdem ein Lächeln aufs Gesicht zaubern. So ging es mir gestern jedenfalls. Und das kann alles Mögliche sein. Ein Sonnenstrahl, der durchs Fenster fällt, ein guter Kaffee am Morgen oder einfach dieses kurze, zufriedene Durchatmen nach einem hektischen Tag. Es sind oft diese ganz kleinen Dinge, die unser Leben besonders machen. Und wenn wir sie bewusst wahrnehmen, dann geht es uns auch richtig gut dabei. Denn oft jagen wir dem großen Glück hinterher und übersehen dabei dieses kleine, leise Glück, das uns eigentlich direkt umgibt. Also gönnen Sie sich heute einen Moment, halten Sie inne, schauen Sie sich um und genießen Sie, was gerade ist. Manchmal reicht schon ein kleiner Augenblick voller Achtsamkeit, um den ganzen Tag ein bisschen heller zu machen. Und denken Sie daran, das Leben besteht nicht nur aus großen Erfolgen oder besonders großen Ereignissen. Es sind die kleinen Momente, die unauffälligen, fast unscheinbaren, die uns dann richtig glücklich machen. Und wer weiß, vielleicht erwischen Sie sogar jemanden dabei, wie er heimlich die gleiche Idee hatte. Und schon haben Sie Ihren kleinen Glücksmoment verdoppelt.

0: Es ist noch nicht lange her, da landete spätabends ein Junge namens Peter in Los Angeles.
1: Er kam aus Russland und es war die erste große Reise seines Lebens. Peter sollte hier bei seinem Großvater leben, der vor Jahren nach Amerika ausgewandert war. Vom Flugzeugfenster aus erschien ihm die Stadt riesig groß und ziemlich unheimlich.
0: Ob ich Großvater überhaupt erkenne? Dachte Peter, als er vor dem Flughafen auf ihn wartete.
1: Da fuhr ein alter, verbeulter Pickup-Truck vor und Großvater stieg aus. Er hatte lange Haare, trug ein Stirnband, wie früher die Hippies. Nein, so hatte er sich seinen Großvater nicht vorgestellt.
2: Hey, little man, sagte Großvater.
3: Hopp hin.
2: Hilf rein. Ich glaube, es wird dir hier gefallen.
1: Und los fuhren sie. Peter gefiel die Musik nicht, die Großvater hörte. Deshalb griff er nach dem Autoradio und suchte einen anderen Sender. Das gefällt mir, sagte Peter.
0: Okay, meinte Großvater, etwas überrascht. Yeah, it's okay.

Peters Großvater war Gärtner bei einem einst sehr berühmten Filmschauspieler. Und wie viele berühmte Stars lebte dieser in Hollywood in einer Traumvilla inmitten eines wunderschönen Gartens mit Swimmingpool und riesigem Springbrunnen.

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Mal ehrlich, wann haben Sie zuletzt Ihr Auto gewaschen? Bei vielen ist das ja so ein Klassiker, man nimmt es sich fest vor und dann fährt man doch wieder wochenlang mit der natürlichen Dreckpatina durch die Gegend. Dabei tut eine Autowäsche nicht nur dem Auto gut, sondern auch dem eigenen Gefühl. So ein frisch gewaschener Wagen fährt sich irgendwie doch direkt besser, oder? Kennen Sie das? Also bei mir ist es so, habe ich meinen Wagen frisch gewaschen, innen wie außen, fahre ich ganz stolz damit durch die Gegend, als hätte ich plötzlich ein neues Auto. Ob Sie durch die Waschanlage rollen oder selbst mit Schwamm und Wasser loslegen, ist da eigentlich Geschmackssache. Die einen mögen es schnell und unkompliziert, die anderen nehmen sich bewusst die Zeit und machen schon fast ein Ritual daraus. Besonders wir Deutschen können das ja ziemlich gut. Und ganz wichtig, der Innenraum. Da sammelt sich ja gern mal alles Mögliche an, von Krümeln bis zu mysteriösen Dingen, bei denen man gar nicht mehr weiß, wo kommen die her, wo wollen die hin. Also einfach mal wieder ran an den Dreck, das Auto wird es Ihnen danken und Sie fühlen sich dann garantiert auch ein bisschen besser.

0: Ich bin Moritz Einzel. Nach der tödlichen Messerattacke in einer Regensburger Bank haben die Ermittler erste Erkenntnisse mitgeteilt. Staatsanwalt Schuck sagte, man gehe davon aus, dass hier ein Mord verwirklicht wurde.
1: Mord in Tateinheit mit versuchter schwerer räuberischer Erpressung.
0: Der 20-jährige Tatverdächtige sei zu einem Mitarbeiter der Bank gegangen, habe ihm einen Zettel gezeigt, auf dem etwas von einem Überfall und einem Bankraub gestanden habe, hieß es. Dann habe er den Mitarbeiter mit einem Messer angegriffen. Der Bankangestellte starb später an seinen Verletzungen. Jürgen Klopp ist neuer Bundestrainer. Der Deutsche Fußballbund hat ihn offiziell als Nachfolger von Julian Nagelsmann vorgestellt. Klopp will viel verändern und er wünscht sich, dass alle dabei an einem Strang ziehen, auch Fans und Medien.
2: Am nächsten Tag wäre der Nachbar nicht mehr so ein Arsch, wie wir im Moment vielleicht denken, er ist. Oder es wäre nicht so schlecht. Oder Friedrich Merz wird nicht alles falsch machen, obwohl er versucht, alles richtig zu machen und so weiter. Es wäre nicht so. Das ist das, was Fußball verändern kann.
0: Klopp hat einen Vertrag bis zur WM 2030 unterschrieben. Kanzler Merz baut sein Kabinett um. Die bisherige Gesundheitsministerin Warken wird neue Kanzleramtschefin als Nachfolgerin des künftigen Unionsfraktionschefs frei. Neuer Gesundheitsminister wird CDU-Generalsekretär Linnemann. Er soll den Reformkurs beibehalten, so Merz.
3: Und dafür braucht es einen Minister, der standfest und reformwillig zugleich ist, auch im Gegenwind.
0: Merz kündigte weitere personelle Veränderungen an, das brauche aber noch Zeit. TikTok hat Stress mit der EU-Kommission. Die Behörde sagt nämlich, dass die Plattform keine sicheren Konten für Minderjährige bietet und damit gegen EU-Gesetze verstößt. TikTok drohen Geldstrafen von bis zu 6% des weltweiten Jahresumsatzes. Der schwäbische Batteriehersteller Warta hat Insolvenz angemeldet. Das Unternehmen aus Ellwangen mit rund 4000 Beschäftigten hat einen Antrag auf vorläufige Insolvenz in Eigenverwaltung gestellt. Gründe seien unter anderem schlechtere Marktbedingungen und schwächere Nachfrage.
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5: Heute geht es um Georg Friedrich Händel. Georg Friedrich Händel gehört zu den bedeutendsten Komponisten der Musikgeschichte und prägte wie kaum ein anderer die Barockmusik. Geboren im Jahr 1685 in Halle an der Saale, zeigte sich sein außergewöhnliches Talent schon früh. Obwohl sein Vater ursprünglich eine juristische Laufbahn für ihn vorsah, setzte sich Händels Leidenschaft für die Musik durch. Sein Lebensweg führte ihn durch die musikalischen Zentren Europas. Von Deutschland über Italien bis nach England, wo er schließlich seine zweite Heimat fand. Besonders in London feierte Händel große Erfolge und wurde zu einer zentralen Figur des musikalischen Lebens. Händels Werk ist beeindruckend vielseitig. Er komponierte Opern, Oratorien, Orchestersuiten und Kirchenmusik. Zu seinen bekanntesten Werken zählt das Oratorium Messia, das bis heute weltweit aufgeführt wird. Insbesondere der berühmte Halleluja-Chor hat einen festen Platz in der Musikgeschichte. Auch seine Wassermusik und die Feuerwerksmusik zeigen eindrucksvoll seine Fähigkeit, festliche und zugleich eingängige Kompositionen zu schaffen. Was Händel besonders auszeichnet, ist seine Gabe, Emotionen in Musik zu verwandeln. Seine Werke verbinden dramatische Ausdruckskraft mit klarer Struktur und großer melodischer Schönheit. Dabei gelang es ihm, unterschiedliche musikalische Einflüsse zu vereinen und etwas Eigenständiges zu schaffen. Georg Friedrich Händel starb 1759 in London, doch sein musikalisches Erbe lebt bis heute weiter. Seine Kompositionen begeistern Menschen auf der ganzen Welt und machen ihn zu einem der unvergesslichen Meister der klassischen Musik.

Das war aus unserer Rubrik Giganten der Klassik ein Beitrag über Georg Friedrich Händel. Georg Friedrich Händel, geboren 1685 in Halle an der Saale, war einer der bedeutendsten Komponisten des Barock. Sein Weg führte ihn durch Europa bis nach London, wo er große Erfolge feierte. Besonders bekannt ist er für Werke wie den Messia mit dem berühmten Halleluja-Chor sowie die Wassermusik. Händel verstand es meisterhaft, Emotionen in Musik auszudrücken. Er starb 1759, doch seine Werke gehören bis heute zu den Höhepunkten der klassischen Musik.

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1: Ich bin Moritz Einzel. Die bisherige Gesundheitsministerin Warken wird neue Kanzleramtschefin. Das hat Kanzler Merz bestätigt mit der Begründung, sie habe gezeigt, dass sie ein Ministerium führen und Reformen durchsetzen könne.
2: Und dass sie auch vielfältige Themen in ihrer ganzen Komplexität beherrscht. Nina Warken ist zudem eine harte Verhandlerin.
1: Neuer Gesundheitsminister wird CDU-Generalsekretär Linnemann. Kanzler Merz wollte eigentlich auch seinen Verkehrsminister Schnieder entlassen, doch dann hat der geplante Nachfolger mitten in der Nacht abgesagt. Der Finanzpolitiker Günzler sollte eigentlich übernehmen. Schnieder bleibt jetzt erstmal im Amt, obwohl er nach eigenen Worten gestern Nachmittag schon über seine Entlassung informiert wurde. Die Polizei hat heute Details genannt

0: Zum tödlichen Angriff auf einen Bankangestellten gestern in Regensburg. Ein 20-Jähriger hatte den Mann niedergestochen. Er sitzt seit heute Vormittag in U-Haft. Aus Regensburg, Michael Hegele.
1: Erst hatte der Tatverdächtige einen Zettel vorgezeigt, auf dem Bankraub stand. Dann hat er mit einem 12 cm langen Messer auf den Banker eingestochen. Der hätte gar kein Geld hergeben können. Das steckte im Automaten. Bei der Pressekonferenz wurde weiter bekannt, dass gegen den mutmaßlichen Täter ein Waffen- und Messerverbot verhängt war. Er wollte sich am Vorabend der Tat wegen Nichtigkeiten selbst bei einer Polizeiwache anzeigen, wurde aber laufen gelassen.
0: Wegen schwerer Waldbrände hat Spanien rund um die Hauptstadt Madrid und in Ávila den Notstand ausgerufen. Mehr als 11.500 Menschen mussten ihre Häuser verlassen, die meisten im Großraum Madrid. Die Feuer sind weiter außer Kontrolle, weitere Evakuierungen werden wohl noch folgen. Größere Brände gibt es auch in Frankreich und in Italien. Jetzt ist er da. Jürgen Klopp ist als neuer Fußball-Bundestrainer vorgestellt worden. Seine Devise unter anderem:
2: Erfolg ist Leistung in Relation zur Erwartungshaltung. Wir brauchen eine realistische Erwartungshaltung.
0: Am 24. September legt Klopp erstmal mit dem Nations League-Spiel in den Niederlanden los.
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4: Ein Instrument jenseits der 40 zu erlernen, das ist eine sehr besondere Entscheidung, die ich gerade getroffen habe. Ich habe mir nämlich eine Ukulele gekauft. Und es ist nicht deshalb eine besondere Entscheidung, weil es unmöglich wäre, sondern weil man in meinem Alter zum ersten Mal versteht, was regelmäßiges Üben eigentlich bedeutet. Als Kind lernt man unbekümmert. Man spielt mal falsch, mal schief oder im falschen Takt und bekommt trotzdem Applaus. Als Erwachsener dagegen, ja, da beginnt man mit einer gewissen Würde. Man kauft ein ordentliches Instrument, ein schönes Notenheft und sagt Sätze wie, das wollte ich schon immer mal machen. Und dann sitzt man da. Die linke Hand macht etwas anderes als die rechte, die Finger diskutieren untereinander und man entdeckt Muskeln, die bislang offenbar ausschließlich für das Öffnen von Marmeladengläsern zuständig waren. Das Interessante ist, mit über 40 lernt man langsamer, aber man hört bewusster zu. Man freut sich nicht mehr über Lautstärke oder Geschwindigkeit, sondern über einen einzigen gelungenen Ton. Über einen Moment, in dem etwas plötzlich wirklich nach Musik klingt. Natürlich hat das Ganze auch komische Seiten. Man verbringt mehr Zeit damit, die richtige Sitzhaltung zu finden. Und wenn man nach einer halben Stunde Üben zufrieden sagt, heute lief es gut, bedeutet das oft schlicht, dass man keinen Krampf bekommen hat. Aber vielleicht liegt gerade darin der Reiz. Man muss niemandem mehr etwas beweisen. Man lernt kein Instrument mehr, um berühmt zu werden, sondern aus Neugier, aus Freude und vielleicht auch aus einer kleinen Sehnsucht heraus, noch einmal Anfänger sein zu dürfen. Ich bin gespannt. Jedenfalls ist es ein bemerkenswert schönes Gefühl.

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Ich bin Leslie N. Bredfeld. Wir werfen ab und an mal einen Blick auf die Epochen und heute geht es um den Barock. Barock könnte man als die Epoche des Glanz und Glamour bezeichnen. Um die Epoche des Barock verstehen zu können, muss man sie zeitlich eingeordnet sehen. Der Barock umfasst den ungefähren Zeitraum von 1600 bis 1750 und der Begriff Barock leitet sich aus der portugiesischen Juweliersprache und dem Wort Barocco ab, was so viel bedeutet wie schief, runde, seltsam geformte Perle. Das ist eine ziemlich passende Beschreibung für Barock, da sich dieser hauptsächlich durch den Prunk, aber auch durch Gegensätze auszeichnet. Der Barock lässt sich in der Literatur, Mode, in der Malerei, Architektur und natürlich auch in der Musik wiederfinden. Diese Epoche zeichnet sich in allen Bereichen durch ihre überladende Art aus. Beispiele sind zum Beispiel das pompöse Schloss Versailles oder auch die ausladenden Kleider des Barock mit ihren Schleifen, Rüschen und Stickereien. Das Motto in dieser Zeit war eindeutig, mehr ist mehr. Auch in der Musik spielt der Barock eine große Rolle, aber was zeichnet die Barockmusik aus? Im Ganzen betrachtet ist die Musik der damaligen Zeit zum großen Teil von der Einführung des Generalbasses geprägt. Grob gesagt lässt sich die Musikepoche Barock in drei Phasen einteilen. Den Frühbarock, den Hochbarock und den Spätbarock. Zu den Barockkomponisten gehören unter anderem Johann Sebastian Bach, Georg Friedrich Händel und Antonio Vivaldi. Auch bei Radio Wellenrausch gehört die Epoche des Barock zu den beliebtesten bei unseren Hörerinnen und Hörern.

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Wir widmen uns wieder einem Instrument und heute geht es um die Querflöte. Die Flöte gehört zu den ersten 10 Musikinstrumenten, die Kinder lernen. Glauben wir allerdings einem Brief Mozarts vom Valentinstag 1778 an seinen Vater Leopold, dann war Wolfgang Amadeus Mozart kein großer Fan der Querflöte. Ein Instrument, das er nicht leiden kann. Davon ist in diesem berühmten Brief die Rede. Schon vor unserer Zeitrechnung gab es flötenartige Instrumente, in der Steinzeit in Europa und in Asien. Diese Vorläufer der Querflöte wurden übrigens noch links herum gehalten. Erst eine Darstellung aus dem 11. Jahrhundert zeigt die Flöte vom Spieler nach rechts gedreht. War die Flöte in der Renaissance noch als Ensembleinstrument unterwegs, trat sie im Barock mehr und mehr die Solorolle an. Wie gut es klingt, hängt von verschiedenen Faktoren ab. Wölbung der Mundlochplatte, Form und Schnitt des Anblaslochs, aber auch wie das Kopfstück gebohrt ist. Wie entsteht nun der perfekte Flötensound? Ähnlich wie bei der Blockflöte bricht sich die eingeblasene Luft an einer Kante, gerät in Wirbel und wird in Schwingung versetzt. Bei der Querflöte muss die Luft von den Spielern dann auf der richtigen Kante platziert werden. Es gibt übrigens eine Sache, die alle Flötistinnen und Flötisten vereint. Einen geheimen Kodex sozusagen, den man vom Publikum aus gar nicht sehen kann. Wenn im Orchester ein schönes Solo gespielt wird, dann streichen sich die Kollegen mit ihrer Hand ganz leicht über das Hosenbein als Zeichen der Anerkennung für den Spieler des Solos.

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1: Ich bin Moritz Einzel. Nach dem tödlichen Messerangriff auf einen Bankmitarbeiter in Regensburg sitzt der 20-jährige Tatverdächtige in Untersuchungshaft. Die Ermittler haben Details zum Tatablauf mitgeteilt. Laut Robert Fuchs von der Kripo Regensburg kam der Mann gestern Nachmittag kurz vor drei in die Bank.
2: Dann ist er zum Empfangsschalter gegangen und hat dort einem Bankmitarbeiter einen Zettel vorgezeigt. Auf diesem Zettel ist unter anderem was von einem Überfall und einem Bankraub draufgestanden.
1: Im Anschluss griff der 20-Jährige den Bankmitarbeiter mit einem Messer an. Der Mann starb. Kanzler Merz baut sein Kabinett um. Die bisherige Gesundheitsministerin Warken wird neue Kanzleramtschefin. Ihr soll CDU-Generalsekretär Linnemann nachfolgen. Für kommende Woche ist die Wahl des bisherigen Kanzleramtschefs frei, zum neuen Fraktionschef der Union geplant. TikTok droht eine Strafe von der EU. Die Kommission kritisiert mangelnde Schutzstandards für Kinder und Jugendliche. Unter anderem könnten Fremde die öffentlichen Benutzerkonten von Minderjährigen sehen. TikTok wurde aufgefordert, die Einstellungen anzupassen. Die Sprit- und Lebensmittelpreise könnten wegen der Kriege im Nahen Osten und in der Ukraine weiter steigen. E10-Benzin lag gestern mit 2,17 Euro pro Liter nur knapp unter dem Allzeithoch. Auch bei Lebensmitteln wächst der Druck, weil Russland und die Ukraine zusammen bis zu 30% der weltweiten Weizenexporte liefern. Der Deutsche Fußballbund hat Jürgen Klopp als neuen Bundestrainer vorgestellt. Der 59-Jährige erhält

0: einen Vierjahresvertrag als Nachfolger von Julian Nagelsmann. Klopp machte Mut für die nächsten Jahre.
1: Wenn wir darüber sprechen, dass wir in Deutschland, Trump hat gefragt, sind wir so gut wie Frankreich? Und die Antwort lautet nein, dann stimmt das nicht. Die Frage müsste lauten, haben wir Spieler wie Dembele, Mbappé, Doué, Barcola, haben wir das alles in der gleichen Anzahl? Nein, aber schlagen kann man sie natürlich trotzdem.
0: Neuer DFB-Geschäftsführer wird ab Januar Per Mertesacker.
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3: 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Ja, in unserer Welt, da ist es doch schon mittlerweile sehr, sehr hektisch geworden und man hat immer viel zu tun. Es gibt den Stress auf der Arbeit und mittlerweile sogar den Freizeitstress, das höre ich selber von vielen Bekannten von mir. Und manchmal braucht es einfach einen Moment, um kurz durchzuatmen. Unser Alltag, der ist ziemlich voll mit Terminen, Nachrichten, To-Dos und da vergisst man leicht, sich selbst mal eine kleine Pause zu gönnen. Da geht es mir nicht anders. Entspannung muss aber gar nichts Großes sein. Manchmal reicht schon ein tiefer Atemzug, ein kurzer Spaziergang an der frischen Luft oder einfach ein paar Minuten, in denen man das Handy zur Seite legt und entspannt. Und in dieser kleinen Auszeit kann der Kopf dann wieder klarer werden, der Körper lockert sich und plötzlich fühlt sich alles so ein bisschen leichter an. Also egal, ob mit einem guten Buch oder einfach nur in der Stille oder an der frischen Luft, gönnen Sie sich zwischendurch diese Momente der Ruhe. Ihr Körper und Ihr Kopf werden es Ihnen danken. Und wir helfen Ihnen dabei, hier bei Radio Wellenrausch mit Klassik zum Entspannen und zum Durchatmen.

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1: 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Ich bin Leslie N. Bredfeld und ich habe für Sie wieder was zum Thema Instrumentenwissen. Und diesmal verbergen sich auch ein paar kuriose Fakten dahinter. Wir sprechen heute über die Violine. Das ist natürlich ein Instrument, das aus der Klassik nicht wegzudenken ist. Und auch für mich hat eine Violine eine ganz bestimmte Bedeutung, wenn ich zum Beispiel Filme sehe, bei denen es zu dramatischen Szenen kommt und Violinen kommen zum Einsatz, dann kann ich die Tränen eigentlich nie zurückhalten. Die Violine selber ist klein, zierlich, aber voll wunderbarer und kraftvoller Klänge und hat die Welt der Musik eigentlich wie kaum ein anderes Instrument geprägt. Auf den ersten Blick mag die Violine zwar relativ simpel erscheinen, aber ihr Innenleben, das erzählt dann eine ganz andere Geschichte, denn sie wird aus mehr als 70 präzise geformten Holzteilen zusammengesetzt. Darunter Ahorn, aber auch Fichte, das wegen seiner akustischen Eigenschaften ganz besonders geeignet ist. Und wenn wir schon beim Thema Geigen sind, Antonio Stradivari, das ist ein Name, der selbst Menschen ein Begriff ist, die nie ein Streichinstrument wie die Violine in der Hand hielten. Also sozusagen der Cadillac unter den Violinen. Übrigens, früher wurden traditionell die Saiten der Violine aus den Därmen von Schafen und Ziegen hergestellt. Also mal alle Veganer weggehört, auch ich finde das etwas gruselig. Heutzutage werden die Saiten oft durch synthetische Materialien oder auch Stahl ersetzt, da diese einfach haltbarer und einfacher herzustellen sind. Bleibt auf jeden Fall festzuhalten, ein fantastisches Instrument, das natürlich in sehr vielen Stücken hier bei uns bei Radio Wellenrausch ihrer Symphonie zwischen den Meeren zu hören ist.

Bolero von Maurice Ravel. Das Werk entstand 1928 ursprünglich als Ballettmusik. Seine Besonderheit liegt in der ungewöhnlichen Form. Über einem ständig wiederholten Rhythmus erklingt immer wieder dieselbe Melodie, die von verschiedenen Instrumenten übernommen wird. Dabei wächst das Orchester nach und nach zu einem gewaltigen Klangkörper an. Durch diese stetige Steigerung entsteht eine einzigartige Spannung, die den Bolero zu einem der bekanntesten Orchesterwerke des 20. Jahrhunderts gemacht hat.

Das war das brandenburgische Konzert Nummer 2 von Johann Sebastian Bach. Wegen seiner lebhaften Melodien und virtuosen Spielweise zählt das brandenburgische Konzert Nummer 2 zu den beliebtesten Werken Bachs.

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1: Ich bin Moritz Einzel. Er war seit dem Aus für Julian Nagelsmann die Wunschlösung des Deutschen Fußballbundes. Jetzt ist Jürgen Klopp als neuer Bundestrainer vorgestellt worden. Pia Wegner berichtet.
2: Bei seiner ersten Pressekonferenz als Bundestrainer sprach der 59-Jährige von einer großen Ehre und erklärte:
3: Das ist idealerweise der Höhepunkt meiner Karriere, meines Lebens, meines beruflichen Lebens.
2: Unterschrieben hat er einen Vertrag bis zur WM 2030. An seinen alten Arbeitgeber Red Bull wird der DFB keine Ablöse zahlen, sondern stattdessen 1 Million Euro an die Red Bull-Stiftung Wings for Life spenden.
1: Kanzler Merz nutzt den Rücktritt von Unionsfraktionschef Spahn für einen größeren Kabinettsumbau. Die bisherige Gesundheitsministerin Warken wird neue Kanzleramtschefin. An die Spitze des Gesundheitsressorts tritt CDU-Generalsekretär Linnemann. Auch Verkehrsminister Schnieder steht nach Medienberichten vor der Ablösung. Merz' Nachfolgekandidat, der CDU-Abgeordnete Günzler, hat ihm aber abgesagt. Nach dem tödlichen Überfall gestern in einer Regensburger Bankfiliale haben Polizei und Staatsanwaltschaft ihre ersten Erkenntnisse bekannt gegeben. Der 20-jährige Tatverdächtige ging demnach in der Bank zu einem Mitarbeiter, zeigte ihm einen Zettel, auf dem von einem Bankraub die Rede war. Dann griff er den Bankangestellten mit einem Messer an. Dieser starb später an seinen Verletzungen. Der Tatverdächtige sitzt mittlerweile in Untersuchungshaft. In Südeuropa spitzt sich die Waldbrandsituation weiter zu. Allein in Frankreich wurden schon rund 60.000 Menschen aus Gegenden an der Atlantikküste in Sicherheit gebracht. Spanien rief unterdessen für 2 Regionen den Notstand aus. Dort mussten mehr als 20.000 Menschen ihre Häuser verlassen, die meisten davon im Großraum Madrid. Für Radprofi Tadej Pogacar ist der nächste Gesamtsieg bei der Tour de France zum Greifen nah. Der Titelverteidiger aus Slowenien hat erstmals die legendäre Bergankunft in Alpe d'Huez gewonnen und seine Führung auf der 19. Etappe weiter ausgebaut. Pogacar hat jetzt mehr als 7 Minuten Vorsprung in der Gesamtwertung.
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4: 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Machen Sie sich manchmal Gedanken, ob Sie genug Sport treiben? Fitness im Alltag, das klingt für viele erstmal nach Fitnessstudio.

Studio, Trainingsplan und jeder Menge Schweiß. Aber eigentlich beginnt Bewegung ja schon viel früher, nämlich in den kleinen Momenten des Tages. Die Treppe statt den Aufzug nehmen, eine Station früher aus dem Bus aussteigen oder abends noch eine kleine Runde spazieren gehen, all das bringt unseren Körper in Bewegung. Seit wir einen Hund haben, gehen wir so viel raus zum Spazieren, was wir vorher die ganzen Jahre in dem Maße mit Sicherheit nicht gemacht haben. Und genau darauf kommt es an. Nicht perfekt trainieren, sondern regelmäßig aktiv zu sein. Denn Bewegung hilft nicht nur der Fitness, sondern auch dem Kopf. Man fühlt sich gleich wacher, ausgeglichener und hat auch einfach mehr Energie. Also es muss nicht gleich der Marathon sein. Schon ein bisschen Bewegung im Alltag kann einen großen Unterschied machen. Aber auch die Entspannung darf natürlich nicht zu kurz kommen, und die kriegen Sie jetzt bei uns mit der besten Klassik zwischen den Meeren.

Ein Ausschnitt aus Karneval der Tiere von Camille Saint-Saëns, dirigiert von Alfred Scholz. Dieses charmante Werk begeistert seit Generationen jung und alt gleichermaßen und zeigt, wie unterhaltsam und bildhaft klassische Musik sein kann.

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Widmen wir uns heute mal wieder einem Instrument. Heute geht es um die Klarinette. Die Klarinette ist das einzige Instrument, auf das man mit den Schneidezähnen beißt. Was den Charakter der Klarinette angeht, ist sie allerdings damit kein bisschen verbissen. Sie ist eher eine anschmiegsame Allrounderin mit multipler Persönlichkeit. Ganz gleich, ob Jazz, Klassik, zeitgenössische Musik oder Blasmusik, überall taucht sie auf. Auch was die Dynamik angeht, ist die Klarinette wirklich ein Ass. Im Pianissimo tönt sie zart wie Nebelschwaden und im Fortissimo markerschütternd schrill wie zu uns im Norden passend eine Sturmmöwe. Und damit schaukelt und schunkelt sie durch so ziemlich alle Genres. Im Jazz zeigt sie sich dabei cool, in der Blasmusik ist sie der gemütliche Kumpel und in der Klassik ist sie bei Komponistinnen und Komponisten aller Art sehr beliebt, egal ob in einer Sinfonie von Haydn, wo sie dezent mit Klangfarben tupft, oder im berühmten Mozart-A-Dur-Klarinettenkonzert, wo sie im zweiten Satz Steine zum Erweichen bringt. Dazu kommt sie noch zum Einsatz im Musical, Oper, Operette und natürlich auch im Schlager, nicht zu vergessen. Unterschiedliche Instrumentenbauer haben sich die Klarinette im Laufe der Zeit immer wieder vorgeknöpft und sie weiter verbessert, sowohl im Klang als auch in der Spielweise. Auch unterschiedliche Spielsysteme haben sich dabei entwickelt. Bleibt festzuhalten, die Klarinette ist in jedem Fall ein vielseitiges Klangwunder.

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Wir wollen mal wieder ein bisschen auf das Epochenwissen schauen und heute widmen wir uns der Wiener Klassik. Eine Epoche, die wohl die drei beliebtesten und bekanntesten Komponisten hervorgebracht hat und die Musik somit verändert hat. Bei der Wiener Klassik handelt es sich nicht etwa um die klassische Musik, die man in der Stadt Wien hören kann, sondern um eine ganze musikalische Epoche. Ab 1770 entwickelte sich innerhalb der Musikwelt ein ganz neuer Stil und vor allem eine ganz neue Art des Komponierens. Diese Veränderungen traten vor allem in der Stadt Wien auf und so entwickelte sich in der Zeit zwischen 1750 und 1825 die Wiener Klassik. Das Besondere an dieser Epoche ist, dass sie wohl die drei größten und bis heute beliebtesten Komponisten hervorgebracht hat: Joseph Haydn, Wolfgang Amadeus Mozart und Ludwig van Beethoven. Beethoven steht allerdings bereits am Übergang zur Romantik. Warum nennt man diese Epoche der klassischen Musik eigentlich Wiener Klassik? Alle drei der genannten Komponisten stammen zwar ursprünglich nicht aus Wien, zogen aber dorthin und hatten ihre Hauptschaffenszeit in dieser Stadt. Außerdem wurde ganz besonders am Wiener Hof ihre Musik gefördert. In der damaligen Zeit befand sich also das kulturelle und vor allem musikalische Zentrum in Wien. Die Wiener Klassik wurde in erster Linie durch die in der Französischen Revolution vertretenen Ideale und der damit einhergehenden Aufklärung innerhalb der Gesellschaft geprägt. Die Komponistinnen und Komponisten der Wiener Klassik wollten mit ihrer Arbeit ebenfalls einen Teil zu der neuen Gesellschaftsstruktur beitragen. Und dies gelang in erster Linie mit einer völlig neuen Art des Komponierens. Die Wiener Klassik zählt zu einer der bedeutsamsten und prägendsten Epochen in der Musikgeschichte.

Das Adagio in G-Moll vom Radio-Sinfonieorchester Stuttgart. Eines der bekanntesten Werke der Barockmusik, zugleich aber auch ein großes Rätsel. Das Adagio in G-Moll, oft unter dem Namen Albinoni bekannt. Tatsächlich wurde das Stück im 20. Jahrhundert auf Grundlage eines Fragments komponiert. In der Aufnahme mit dem Radio-Sinfonieorchester Stuttgart entfaltet sich die ganze emotionale Kraft dieses zeitlosen Werkes.

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1: Ich bin Oliver Urbanke. Nach dem tödlichen Messerangriff auf einen Bankmitarbeiter in Regensburg sitzt der 20-jährige Tatverdächtige in Untersuchungshaft. Die Ermittler haben Details zum Tatablauf mitgeteilt. Laut Robert Fuchs von der Kripo Regensburg kam der Mann gestern Nachmittag kurz vor drei in die Bank.
2: Dann ist er zum Empfangsschalter gegangen und hat dort einem Bankmitarbeiter einen Zettel vorgezeigt. Auf diesem Zettel ist unter anderem was von einem Überfall und einem Bankraub draufgestanden.
1: Im Anschluss griff der 20-Jährige den Bankmitarbeiter mit einem Messer an. Der Mann starb. Dass er es wird, war ja ein offenes Geheimnis. Jetzt ist es aber auch offiziell. Der Deutsche Fußballbund hat Jürgen Klopp als neuen Bundestrainer vorgestellt. Der Nachfolger von Julian Nagelsmann will vieles anders machen.
3: Weil wir wollen tatsächlich jeden Stein umdrehen. Und wenn unter dem Stein was Gutes ist, dann legen wir den Stein gerade wieder drauf und ist alles gut, machen es wie vorher. Und wenn unter dem Stein was ist, was angepasst werden muss, dann machen wir das.
1: Klopp hat einen Vertrag bis zur WM 2030 unterschrieben. Außerdem wird ab Januar Per Mertesacker neuer Sportgeschäftsführer beim DFB. Kanzler Merz nutzt den Rücktritt von Unionsfraktionschef Spahn für einen großen Kabinettsumbau. Die bisherige Gesundheitsministerin Wagen wird neue Kanzleramtschefin. An die Spitze des Gesundheitsressorts tritt CDU-Generalsekretär Linnemann. Auch Verkehrsminister Schnieder steht nach Medienberichten vor der Ablösung. Merz' Nachfolgekandidat, der CDU-Abgeordnete Günzler, hat ihm aber abgesagt. Für Radprofi Tadej Pogacar ist der nächste Gesamtsieg bei der Tour de France zum Greifen nah. Der Titelverteidiger aus Slowenien hat erstmals die legendäre Bergankunft in Alpe d'Huez gewonnen und seine Führung auf der 19. Etappe wieder ausgebaut. Pogacar hat jetzt mehr als 7 Minuten Vorsprung in der Gesamtwertung.
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Ein Kampf um Rom von Felix Dahn. Über das Werk und den Autor. Kurze Einführung. Felix Dahn veröffentlichte seinen historischen Roman Ein Kampf um Rom im Jahr 1876. Das Werk zählt zu den bekanntesten deutschen Geschichtsromanen des 19. Jahrhunderts. Dahn war Jurist, Professor, Historiker und Schriftsteller. Besonders interessierte ihn die Spätantike, also jene Zeit, in der das Weströmische Reich bereits zerfallen war und neue germanische Reiche entstanden. Ein Kampf um Rom erzählt vom Untergang des Ostgotenreiches in Italien. Im Mittelpunkt steht der Kampf zwischen den Ostgoten und dem Oströmischen Kaiserreich unter Justinian. Es geht um Macht, Treue, Verrat, politische Intrigen und den Versuch, ein Reich zu retten, das innerlich längst zerfallen und bedroht ist. Die Handlung beginnt nach dem Tod des großen Ostgotenkönigs Theoderich. Sein Reich scheint stark, doch hinter der Fassade wachsen Spannungen. Rom, einst Mittelpunkt der Welt, wird erneut zum Schauplatz eines erbitterten Ringens. Für die Goten geht es um ihre Heimat in Italien. Für Byzanz geht es um die Wiederherstellung römischer Macht. Und so verbindet Felix Dahn historische Fakten mit dramatischer Erzählkunst und zeigt, wie schwer es ist, ein Reich zusammenzuhalten, wenn Machtgier und Misstrauen stärker werden als Einigkeit.

Nach Theoderichs Tod beginnt der Zerfall. Nach dem Tod König Theoderichs steht das Ostgotenreich vor einer ungewissen Zukunft. Theoderich hatte versucht, Goten und Römer zeit seines Lebens in Italien miteinander zu verbinden. Doch dieser Ausgleich blieb wackelig und bleibt auch jetzt zerbrechlich. Die Herrschaft geht nun an seine Tochter Amalas Winter über, die für ihren jungen Sohn Athalarich regiert. Amalas Winter ist gebildet, politisch klug und römisch geprägt. Sie will das Reich stabilisieren und sucht den Ausgleich mit Byzanz. Doch viele gotische Adlige misstrauen ihr. Sie fürchten, dass die gotische Eigenständigkeit verloren gehen könne und der Konflikt zwischen römischer Kultur und gotischer Tradition wird immer schärfer. Auch Athalarich, der junge Thronfolger, wird zum Problem. Er ist schwach, unerfahren und den Belastungen seiner Rolle nicht gewachsen. Nach seinem Tod gerät Amalas Winter plötzlich politisch immer stärker unter Druck. Um ihre Macht zu sichern, verbindet sie sich mit Theodahad. Doch dieser entpuppt sich nicht als verlässlicher Partner. Statt das Reich zu stärken, denkt er vor allem an seinen eigenen Vorteil. Schließlich wird Amalas Winter gestürzt und getötet. Dieser Mord liefert dem oströmischen Kaiser Justinian den willkommenen Vorwand zum Eingreifen. Aus einem inneren Machtkampf beginnt nun ein Krieg um Italien. Ein Kampf um Rom.

Byzanz greift ein. Belisar kommt nach Italien. Kaiser Justinian in Konstantinopel träumt davon, das alte römische Reich wiederherzustellen. Nordafrika hat er bereits zurückerobern lassen. Nun richtet sich sein Blick auf Italien, Rom. Der Mord an Amalas Winter gibt ihm den politischen Grund, gegen die Ostgoten vorzugehen. Sein wichtigster Feldherr ist Belisar. Er gilt als einer der größten Heerführer seiner Zeit. Klug, diszipliniert und strategisch überlegen. Mit einem vergleichsweise kleinen, aber gut geführten Heer landet er in Italien. Zunächst fallen Sizilien und Süditalien fast ohne großen Widerstand. Die gotische Führung wirkt unsicher. Theodahad ist kein starker König. Er zögert, taktiert und verliert das Vertrauen seines Volkes. In dieser Krise wenden sich die Goten einem neuen Führer zu, Vitiges. Er soll retten, was noch zu retten ist. Belisar zieht weiter nach Rom. Die Stadt, einst Zentrum der Weltmacht, wird erneut zum Symbol. Wer Rom besitzt, besitzt mehr als nur Mauern und Straßen. Rom steht für Geschichte, Anspruch, Herrschaft und das Zentrum der Macht. Die Goten sammeln ihre Kräfte, doch Belisar ist bereits in der Stadt. Nun beginnt ein langer und harter Kampf. Rom wird zur Festung und zum Prüfstein für beide Seiten.

Die Belagerung Roms und der Widerstand der Goten. Witiges führt das gotische Heer gegen Rom. Sein Ziel ist klar. Die Stadt muss zurückerobert werden. Nur so kann das Ostgotenreich seine Macht in Italien behaupten. Doch Belisar verteidigt Rom mit großer Entschlossenheit. Die Belagerung wird zu einem zermürbenden Kampf. Die Goten greifen an, schneiden Versorgungslinien ab und versuchen, die Stadt mürbe zu machen. Innerhalb Roms leiden Soldaten und Bevölkerung unter Hunger, Unsicherheit und Angst. Doch Belisar hält Stand. Er nutzt die Mauern, die Schwächen des Gegners und seine militärische Erfahrung. Felix Dahn schildert diese Phase nicht nur als militärisches Ringen, sondern auch als moralische Prüfung. Die Figuren müssen entscheiden, wem sie dienen. Dem eigenen Vorteil, dem König, dem Volk oder einer größeren Idee. Unter den Goten wächst der Zweifel. Manche glauben noch an den Sieg, andere sehen bereits den Untergang gekommen. Die Einheit des Volkes bröckelt. Und genau das wird gefährlicher als jeder äußere Feind. Schließlich gelingt es den Goten nicht, Rom zurückzuerobern. Die Belagerung scheitert. Für Witiges und sein Reich ist das ein schwerer Schlag. Byzanz gewinnt an Stärke, während die gotische Hoffnung schrumpft und kleiner wird.

Cotilla und der letzte große Aufschwung. Nach schweren Niederlagen scheint das Ostgotenreich fast verloren. Doch dann tritt Totilla hervor. Er wird zu einer der stärksten und eindrucksvollsten Gestalten des Romans. Anders als viele vor ihm besitzt er Tatkraft, Mut und politisches Gespür. Totilla versteht, dass ein Reich nicht nur durch Schlachten gerettet wird. So versucht er, die Bevölkerung für sich zu gewinnen. Auch die Römer in Italien. Er tritt nicht bloß als Eroberer auf, sondern als Herrscher, der Ordnung für das Volk schaffen will. Dadurch gewinnt er Unterstützung und schafft neue Hoffnung. Unter seiner Führung erleben die Goten einen letzten großen Aufschwung. Städte werden zurückerobert, byzantinische Truppen zurückgedrängt und für einen Moment scheint es möglich, dass Italien doch noch gotisch bleiben könnte. Auch Rom fällt erneut in seine Hand. Doch der Erfolg bleibt unsicher, denn Byzanz gibt nicht auf. Kaiser Justinian sendet neue Kräfte und der Krieg frisst Menschen, Vorräte und Vertrauen auf. So kämpft Totilla nicht nur gegen äußere Feinde, sondern gegen die Erschöpfung seines eigenen Volkes. Der Roman zeigt ihn als tragischen Helden. Groß im Willen, stark im Handeln, aber gefangen in einer geschichtlichen Entwicklung, die kaum noch aufzuhalten ist.

Der Untergang des Ostgotenreiches. Der Untergang des Ostgotenreiches. Der letzte Abschnitt führt zum endgültigen Untergang der Ostgoten in Italien. Byzanz schickt mit Narses einen neuen Feldherrn. Er ist anders als Belisar, aber ebenso gefährlich, geduldig, berechnend und militärisch erfahren. Totila stellt sich dem Kampf, doch die Kräfte der Goten sind erschöpft. In der entscheidenden Schlacht wird er besiegt und stirbt. Mit ihm verliert das Reich seine letzte große Führungsfigur. Noch einmal erheben sich die Goten unter Teja, doch auch dieser Widerstand endet in einer letzten, verzweifelten Schlacht. Felix Dahn macht aus diesem Ende kein schlichtes Siegesbild. Der Untergang der Goten erscheint tragisch. Sie verlieren nicht, weil ihnen Mut fehlt, sondern weil innere Schwäche, politische Fehler und übermächtige Gegner zusammenwirken. Rom bleibt bestehen, aber es ist nicht mehr das Rom der alten Kaiserzeit. Italien ist verwüstet und der Sieg von Byzanz wirkt teuer erkauft. Am Ende steht kein wirklicher Triumph, sondern das Bewusstsein, dass eine ganze Welt vergangen ist. Ein Kampf um Rom erzählt deshalb mehr als eine Kriegsgeschichte. Es ist ein Roman über Macht und Vergänglichkeit, über Stolz, Treue und den Preis politischer Uneinigkeit.

0: brennende Liebe, gespielt vom internationalen Johann Strauss Orchester. Ein Werk voller Leidenschaft, Temperament und eingängiger Melodien, das auch heute noch seinen besonderen Charme entfaltet. Die Interpretation des Orchesters hat die emotionale Kraft und die musikalische Eleganz dieses Stückes eindrucksvoll zur Geltung gebracht.
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Alfonso und Estrella. Mit dieser Ouvertüre eröffnet Franz Schubert die einzige große romantische Oper, die zu seinen Lebzeiten nie auf die Bühne kam. Die Musik vereint lyrische Melodien, dramatische Kontraste und den unverwechselbaren Schubert-Ton, der auch seine Lieder und Sinfonien prägt. Heute zählt diese Ouvertüre zu den beliebtesten Ausschnitten

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1: Ich bin Oliver Urbanke. Die Zahl der unerlaubten Einreisen an den deutschen Grenzen ist stark zurückgegangen und mit ihr auch die Machenschaften krimineller Schlepper. Das zeigt ein neues Lagebild des Bundeskriminalamts und der Bundespolizei. Dirk Zeitler berichtet.
2: Es gibt zwei Gründe für den starken Rückgang. Der eine ist, dass Reisen insgesamt viel weniger Menschen unerlaubt ein als in den Jahren zuvor. Zum anderen gibt es mehr Kontrollen. Mit der vorübergehenden Wiedereinführung der Binnengrenzkontrollen ging eine erhöhte Kontrollintensität einher, heißt es im Fazit von BKA und Bundespolizei.
1: Wegen schwerer Waldbrände hat Spanien rund um die Hauptstadt Madrid und in Avila den Notstand ausgerufen. Mehr als 11.500 Menschen mussten ihre Häuser verlassen, die meisten im Großraum Madrid. Die Feuer sind weiter außer Kontrolle, weitere Evakuierungen werden wohl noch folgen. Größere Brände gibt es derzeit auch in Frankreich und Italien. Die EU-Kommission wirft TikTok vor, Kinder und Jugendliche nicht ausreichend zu schützen. Einer der Vorwürfe: Fremde ohne eigenes Konto können die öffentlichen Profile von Minderjährigen sehen und diese kontaktieren. TikTok soll die Einstellungen anpassen, sonst droht eine Geldstrafe von bis zu 6% des Jahresumsatzes. Der Deutsche Fußballbund hat Jürgen Klopp als neuen Bundestrainer vorgestellt. Der 59-Jährige erhält einen 4-Jahres-Vertrag als Nachfolger von Julian Nagelsmann. Bei seiner Vorstellung versprach er, alles für den Job des Bundestrainers geben zu wollen. Eine Karriere nach dem DFB werde es für ihn nicht geben, so Klopp. Und auch auf einem weiteren Posten gibt es eine Änderung. Neuer DFB-Geschäftsführer wird ab Januar Per Mertesacker.
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Franz Schuberts Streichquartett in A-Moll gehört zu den eindrucksvollsten Kammermusikwerken seiner frühen Schaffenszeit. Im Allegro Moderato verbindet Schubert lyrische Wärme mit lebendiger Bewegung und zeigt bereits jene melodische Erfindungskraft, die sein Werk unverwechselbar macht.

Mit einem musikalischen Paukenschlag aus dem fünften Akt von Faust verabschiedet sich gerade die himmlische Welt von der Bühne. Alerte, alerte, Angus Purs von Charles Gounod, ein klanggewaltiger Moment zwischen Dramatik, Erlösung und strahlender Opernpracht. Apropos große Bühne, hier bei Radio Wellenrausch hebt sich jetzt der Vorhang für mehr Meisterwerke der Klassik. Entspannt, inspirierend und voller großer Gefühle.

Das war Arsena Teco aus dem zweiten Akt von Mozarts Oper Don Giovanni. In dieser Szene lädt Don Giovanni scheinbar furchtlos zu einem letzten Abendessen und ahnt dabei nicht, dass sein Schicksal bereits an die Tür klopft. Was zunächst wie eine gewöhnliche Einladung zum Dinner klingt, entwickelt sich zu einem der dramatischsten Momente der Operngeschichte. Mozart verbindet hier meisterhaft Spannung, düsteren Humor und ganz große Opernkunst.

mit dem berühmten Pilgerchor aus dem dritten Akt von Richard Wagners Tannhäuser klang gerade eine der ergreifendsten Momente der romantischen Opernliteratur an. Beglückt darf nur dich, o Heimat, ich schauen. Hier kehren die Pilger nach ihrer beschwerlichen Reise nach Rom voller Dankbarkeit und Hoffnung in die Heimat zurück. Wagner komponierte Tannhäuser Mitte der 1840er Jahre und schuf mit diesem Chor ein Sinnbild für Erlösung, Glauben und innere Einkehr. Ein Werk, das bis heute mit seiner feierlichen Kraft berührt.

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1: Ich bin Oliver Urbanke. Schwere Waldbrände halten Frankreich und Spanien weiter in Atem. Bei Madrid und in einer anderen spanischen Region wurde bereits der Notstand ausgerufen. Michael Evers berichtet aus Frankreich.
2: Schwierige Wetterbedingungen mit kräftigen Windböen erschweren für die Feuerwehr in beiden Ländern die Löscharbeiten. Über Tage wurden in Frankreich weitere Orte und tausende Urlauber evakuiert, teils auch per Schiff. In den Messehallen der Großstadt Bordeaux rüstet man sich auf die Aufnahme von bis zu 10.000 Evakuierten. Auch in Spanien wird mit weiteren Evakuierungen gerechnet, während Tausende bereits in Notunterkünften bei Angehörigen oder Freunden darauf warten, wann sie zurück können.
1: Kanzler Merz baut sein Kabinett um. Die bisherige Gesundheitsministerin Wagen wird neue Kanzleramtschefin. Ihr soll CDU-Generalsekretär Linnemann nachfolgen. Für kommende Woche ist außerdem die Wahl des bisherigen Kanzleramtschefs frei, zum neuen Fraktionschef der Union geplant. Die Band Alpha Will hat zwei Auftritte in Wien und Gelsenkirchen kurzfristig abgesagt. Sänger Marian Gold erklärte in einem Video, er habe sich eine Rippe gebrochen und sei deshalb nicht auftrittsfähig. Betroffen sind das Forever Young Festival in Wien und das Festival Die 80er Live in Gelsenkirchen. Die Band bedauerte die Absage und kündigte an, möglichst bald wieder auf die Bühne gehen zu wollen. Für Radprofi Tadej Pogacar ist der nächste Gesamtsieg bei der Tour de France zum Greifen nah. Der Titelverteidiger aus Slowenien hat erstmals die legendäre Bergankunft in Alpe d'Huez gewonnen und seine Führung auf der 19. Etappe wieder ausgebaut. Pogacar hat jetzt mehr als 7 Minuten Vorsprung in der Gesamtwertung.
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0: sein.
1: Die Waldbrandsituation in Südeuropa spitzt sich weiter zu. Allein in Frankreich wurden bereits etwa 60.000 Menschen aus bei Touristen beliebten Gegenden an der Atlantikküste in Sicherheit gebracht. Spaniens Ministerpräsident Sanchez nannte die Lage in seinem Land dramatisch. Die EU hat zur Unterstützung Löschflugzeuge in die betroffenen Regionen geschickt. US-Präsident Trump hat der EU wegen einer Wettbewerbsstrafe gegen den Google-Konzern mit Vergeltung gedroht. Trump erklärte, weil die EU amerikanische Unternehmen so wörtlich ausraube, müsse sie jetzt mit zusätzlichen Zöllen rechnen. Die Europäische Union hatte gegen Google eine Rekordstrafe von 890 Millionen Euro verhängt. Nach Ansicht der EU-Kommission hat das Unternehmen mit seiner Suchmaschine Wettbewerbsregeln verletzt und die Konkurrenz benachteiligt. Der Deutsche Fußballbund hat Jürgen Klopp als neuen Bundestrainer vorgestellt. Der 59-Jährige erhält einen 4-Jahres-Vertrag als Nachfolger von Julian Nagelsmann. Bei seiner Vorstellung versprach er, alles für den Job des Bundestrainers zu geben. Eine Karriere nach dem DFB werde es für ihn nicht geben, so Klopp. Und auch auf einem weiteren Posten gibt es eine Änderung. Neuer DFB-Geschäftsführer wird ab Januar Per Mertesacker.
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3: Frankenstein von Mary Shelley. Diese Geschichte beginnt dort, wo alles Leben endet. Im Eis. In der endlosen, weißen Leere des Nordens treibt ein Schiff. Gefangen zwischen Schollen, ohne Aussicht auf Rettung. An Bord steht Robert Walton, ein Mann voller Ehrgeiz und Einsamkeit. Er träumt davon, Grenzen zu überschreiten. Geografische, wissenschaftliche, menschliche. Doch statt Ruhm findet er einen Sterbenden. Ein Mann wird aus dem Eis geborgen. Ausgemergelt, fiebernd, zerbrochen. Sein Name ist Viktor Frankenstein. Und bevor er stirbt, will er erzählen. Nicht um sich zu rechtfertigen, sondern um zu warnen. Denn, so sagt er, es gibt Dinge, die der Mensch nicht wissen sollte. Dinge, die man nicht ungestraft erschafft.

Viktor Frankenstein wächst in Genf auf, in einer Familie, die ihn liebt. Seine Eltern sind warmherzig, seine Kindheit sicher. An seiner Seite wächst Elisabeth auf, schön, klug, sanft. Sie ist Viktors Licht. Sein moralischer Anker. Doch schon als Kind blickt Viktor nicht auf Menschen, sondern auf Geheimnisse. Er liest verbotene Bücher, Alchemisten, Naturphilosophen. Er sucht nach der Quelle des Lebens nicht aus Böswilligkeit, sondern aus Größenwahn. Er will verstehen, was Gott verschweigt. Als Viktor zum Studium nach Ingolstadt geht, beginnt seine langsame Selbstzerstörung. Er schließt sich ein, trennt sich von Familie und Freunden. Er schläft kaum, isst kaum, sein Körper verfällt, während sein Geist sich an einer einzigen Idee festbeißt. Leben erschaffen.

Nicht metaphorisch, nicht geistig, sondern körperlich. In dunklen Räumen sammelt er Leichenteile, kalte Haut, starre Glieder, alles, was einmal Mensch war. Seine Arbeit geschieht nachts, wenn alles schläft. Heimlich, schamvoll. Er weiß, dass er etwas Ungeheuerliches tut. Und tut es dennoch. Und dann, in einer Nacht, die ihn für immer verfolgen wird, gelingt es ihm. Die Augen öffnen sich. Gelb, wässrig, lebendig. Doch was Victor erschaffen hat, erfüllt ihn nicht mit Stolz, sondern mit Abscheu. Das Wesen ist groß, verzerrt, fremd. Sein Atem rasselt, seine Glieder zucken. Und Victor erkennt im selben Moment, er hat einen Fehler gemacht. Einen Fehler, der sich nicht mehr korrigieren lässt.

0: Es gibt kein Zurück.
1: Er flieht. Er lässt das Geschöpf allein zurück. Ohne Namen, ohne Sprache, ohne Anleitung, ohne Liebe. Das ist der Moment, in dem das eigentliche Verbrechen geschieht. Viktor fällt in Fieber, in Schuld, in Verdrängung. Als er nach Hause zurückkehrt, glaubt er, alles hinter sich lassen zu können. Doch das Böse vergisst nicht. Sein kleiner Bruder William wird ermordet, erdrosselt, weggeworfen. Und eine Unschuldige wird beschuldigt. Justine, ein Dienstmädchen, sanft und hilfsbereit. Sie wird verurteilt und hingerichtet. Viktor weiß, wer der Täter ist und schweigt. Zwei Tote lasten nun auf seiner Seele. In den Alpen begegnet Viktor schließlich seinem Geschöpf. Und diesmal spricht es. Mit Schmerz, mit Klarheit, mit unvorstellbarer Einsamkeit.

Geschöpf erzählt von seinem Erwachen, von der Verwirrung, vom Hunger, von der Kälte. Es erzählt, wie es lernte und allein war, wie es Worte hörte, verstand, las, wie es Menschlichkeit beobachtete und sich danach sehnte. Liebe. Es beobachtete eine Familie, sah Liebe, Nähe, Miteinander und Hoffnung und glaubte, dazugehören zu können. Als es sich ihnen zeigte, wurde es geprügelt, verjagt, verflucht. In diesem Moment lernte es, was es war. Ein Monster. Nicht geboren als eines, sondern dazu gemacht. Aus Einsamkeit wurde Hass, aus Hass Gewalt. Das Geschöpf fordert von Victor eine Gefährtin. Jemanden, der es nicht fürchtet, der es nicht verlässt. Nur dann, sagte es, werde es aufhören zu töten. Nur dann. Victor stimmt zu. Ja, aus Schuld. Aus Angst. Warum auch immer.

Doch während er an der zweiten Kreatur arbeitet, erkennt er die Wahrheit. Er erschafft nicht Leben, er vervielfältigt Leid, er zerstört seine eigene Arbeit. Das Geschöpf sieht es und schwört Rache. Ich werde bei dir sein, sagt es, wenn du am glücklichsten bist. Victor missversteht die Drohung. Er glaubt, sein eigenes Leben sei in Gefahr. Doch das Geschöpf zielt tiefer. In der Hochzeitsnacht tötet es Elisabeth. Und Victor kommt zu spät. Immer zu spät. Sein Vater stirbt an gebrochenem Herzen. Seine Familie ist ausgelöscht. Sein Leben leer. Was bleibt, ist Jagd. Victor verfolgt das Geschöpf durch Länder, durch Schnee, durch Hunger. Beide sind nun Gefangene derselben Obsession. Schöpfer und Geschöpf verbunden durch Schuld. Bis Victor im Eis zusammenbricht. Wharton hört seine Geschichte und sieht, was aus Ehrgeiz ohne Mitgefühl entsteht. Victor stirbt. Doch die Geschichte ist nicht vorbei. In der Nacht erscheint das Geschöpf. Es weint. Nicht theatralisch. Verzweifelt. Es erkennt, dass es alles zerstört hat, was es sich je gewünscht hat. Es wollte Liebe und brachte Tod. Es wollte Nähe und fand nur Hass. Es kündigte an, sich selbst zu vernichten, nicht aus Reue, sondern aus Erschöpfung. Dann verschwindet es im Eis. Frankenstein ist kein Monsterroman. Es ist ein Roman über Verantwortung, über Verlassenwerden, über die tödlichen Folgen emotionaler Kälte. Es ist ein Roman über Verantwortung, über Verlassenwerden, über die tödlichen Folgen emotionaler Kälte. Mary Shelley zeigt: Das wahre Grauen liegt nicht in der Schöpfung, sondern im Wegsehen. Nicht im Experiment, sondern in der Weigerung, Verantwortung zu übernehmen. Das Monster wird nicht einfach geboren. Es wird allein gelassen. Und das ist das eigentliche Verbrechen. Und vielleicht ist genau das der dunkelste Gedanke, die dunkelste Weisheit dieser Geschichte, dass jeder Mensch zum Monster werden kann, wenn niemand ihn ansieht, wenn niemand ihn hält, wenn niemand ihm sagt: Du darfst existieren. Ich sehe dich. Ich liebe dich, so wie du bist.

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1: Ich bin Hendrik Daum. Die schweren Waldbrände halten Frankreich und Spanien weiter in Atem. Bei Madrid wurde jetzt der Notstand ausgerufen. Und an der französischen Atlantikküste mussten Zehntausende weitere Touristen vorsorglich ihre Urlaubsquartiere räumen. Michael Evers berichtet.
2: In den Messehallen der Großstadt Bordeaux rüstet man sich auf die Aufnahme von bis zu 10.000 Evakuierten. Die Einsatzkräfte versuchen vor allem mit Löschflugzeugen dem Feuer Herr zu werden. Auch in Spanien wird mit weiteren Evakuierungen gerechnet, während Tausende bereits in Notunterkünften bei Angehörigen oder Freunden darauf warten, wann sie zurück können.
1: US-Präsident Trump hat

0: Ich werde alles da reinlegen, was mir zur Verfügung steht.
1: Klopp unterschrieb einen 4-Jahres-Vertrag. Außerdem wurde bekannt, dass der frühere Nationalspieler Per Mertesacker neuer Geschäftsführer Sport beim DFB wird.
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1: Ich bin Hendrik Daum. Nach dem tödlichen Angriff auf einen Bankmitarbeiter in Regensburg sitzt der mutmaßliche Täter in Untersuchungshaft. Der 20-Jährige werde dringend des Mordes und der schweren räuberischen Erpressung verdächtigt, das teilten Polizei und Staatsanwaltschaft mit. Thomas Brock mit den Einzelheiten.
2: Der getötete Bankmitarbeiter war wohl ein Zufallsopfer. Der 20-Jährige soll einen Zettel dabei gehabt haben, auf dem etwas von einem Überfall und einem Bankraub stand. Dann soll er plötzlich mit einem Messer auf den Bankangestellten eingestochen haben. Der 20-Jährige soll der Polizei auch wegen kleinerer Delikte schon bekannt gewesen sein.
1: Die Waldbrandsituation in Südeuropa, sie spitzt sich weiter zu. Allein in Frankreich wurden bereits etwa 100.000 Menschen aus bei Touristen beliebten Gegenden an der Atlantikküste in Sicherheit gebracht. Und Spaniens Ministerpräsident Sanchez nannte die Lage in seinem Land dramatisch. Der neue Bundestrainer Jürgen Klopp hat sich so einiges vorgenommen. Er will eine neue Mannschaft formen, die die Fans wieder mitreißt, sagte Klopp bei seiner Vorstellung. Er selbst habe großen Respekt vor der Aufgabe, freue sich aber riesig auf die kommende Zeit.
3: Jürgen Klopp hat keine Karriere nach der Nationalmannschaft. Das ist idealerweise der Höhepunkt meiner Karriere, meines Lebens, meines beruflichen Lebens. Ich werde alles da reinlegen, was mir zur Verfügung steht.
1: Klopp unterschrieb einen 4-Jahres-Vertrag. Zum neuen Trainerteam gehört auch Sven Bender, der zuletzt die Spielvereinigung Unterhaching trainierte. Neuer DFB-Geschäftsführer wird ab Januar Per Mertesacker.
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1: Ich bin Hendrik Daum. Die schweren Waldbrände, sie halten Frankreich und Spanien weiter in Atem. Bei Madrid wurde der Notstand ausgerufen. In Frankreich mussten mittlerweile über 140.000 Menschen aus ihren Häusern in Sicherheit gebracht werden. Michael Evers berichtet.
2: In den Messehallen der Großstadt Bordeaux rüstet man sich auf die Aufnahme von bis zu 10.000 Evakuierten. Die Einsatzkräfte versuchen vor allem mit Löschflugzeugen dem Feuer Herr zu werden. Auch in Spanien wird mit weiteren Evakuierungen gerechnet, während Tausende bereits in Notunterkünften bei Angehörigen oder Freunden darauf warten, wann sie zurück können.
1: Bundeskanzler Merz nutzt den Rücktritt von Unionsfraktionschef Spahn für einen größeren Kabinettsumbau. Die bisherige Gesundheitsministerin Wargen wird neue Kanzleramtschefin. An die Spitze des Gesundheitsressorts tritt CDU-Generalsekretär Linnemann. Auch Verkehrsminister Schnieder steht nach Medienberichten vor der Ablösung. Merz' Nachfolgekandidat, der CDU-Abgeordnete Günzler, hat ihm allerdings abgesagt. US-Präsident Trump hat der EU wegen einer Wettbewerbsstrafe gegen den Google-Konzern mit Vergeltung gedroht. Trump erklärte, weil die EU amerikanische Unternehmen so wörtlich ausraube, müsse sie jetzt mit zusätzlichen Zöllen rechnen. Die Europäische Union hatte gegen Google eine Rekordstrafe von 890 Millionen Euro verhängt. Nach Ansicht der EU-Kommission hat das Unternehmen mit seiner Suchmaschine Wettbewerbsregeln verletzt und die Konkurrenz benachteiligt. Der neue Bundestrainer Jürgen Klopp hat sich so einiges vorgenommen. Er will eine neue Mannschaft formen, die die Fans wieder mitreißt, sagte Klopp bei seiner Vorstellung. Er selbst habe großen Respekt vor der Aufgabe, freue sich aber riesig auf die kommende Zeit.
3: Jürgen Klopp hat keine Karriere nach der Nationalmannschaft. Das ist idealerweise der Höhepunkt meiner Karriere, meines Lebens, meines beruflichen Lebens. Ich werde alles da reinlegen, was mir zur Verfügung steht.
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